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Grund. Sie hören ständig in der Werbung, das Essen bei McDonald's wäre preiswert, lecker und gesund. Und sie hängen den ganzen Tag lang vor dem Fernseher. Ist das Programm auch noch so mies? Und interessieren sich für Paris Hilton. Und damit meine ich nicht etwa das Hilton in Paris. Und dann ihre tollen Wirtschaftskonzepte, wie man den Umsatz in die Höhe treibt. Und zwar erstmal massenweise Arbeiter entlassen, auch wenn die Firma schwarze Zahlen schreibt. Und dann die ganzen hässlichen Graffitis, mit denen sie ihre Cities überziehen. Und sie feiern groteske Feste, wie zum Beispiel Halloween. Und ihre Sprache ist voller Anglizismen. Klar, denn auf Englisch.

Fach NSA oder FBI. Und auch ein Wort wie CIA Agent klingt doch echt viel eleganter und charmanter als Folterknecht. Und dann die amerikanischen Schüler. Laut PISA-Studie sind die ziemlich doof. Deshalb schreiben da wohl auch alle den Genitiv vor dem S mit Apostroph. Dafür sind sie in den vielen Computerspielen, wo man Leute totschießen muss, gar nicht schlecht. Manchmal spielen sie die auch an ihrer Schule nach, aber dann in echt.

0: uns einfach mal vor Augen führen, kann ich nur sagen, gut, dass solche Sachen bei uns in Deutschland nicht passieren, bei uns in Deutschland nie passieren. 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

Ich gehe mal hier tief in den Osten zu meiner Band. Erste Stadt heißt der nächste Song. Geschrieben für Erfurt, meine Heimatstadt, zumindest für die komischen Ecken im Moment.

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1: Das macht doch gute Laune, gute Laune. Dieser Jingle schon allein macht gute Laune.
2: Total. Und danach folgst du.
1: Nee, herzlich willkommen.
2: Herzlich willkommen.
1: Was möchtest du sagen mit nee eigentlich?
2: Nee, eigentlich bist du die mehr machende, bessere Laune.
1: Ja, ich hampel heute noch so ein bisschen herum.
2: Total.
1: Weil, aber ich kann dir sagen, warum.
2: Ich muss dich hier mal ein paar Dezibel runterschrauben, ey.
1: Ich hampel herum, weil ich nur eine Boxershorts anhab.
2: Ja, auch. Mhm. Was es damit auf sich hat, darüber sprechen wir gleich.
1: Ja.
2: Ja, herzlich willkommen bei Anna Ninas.
1: Die Freshen. Ollen. Die Freshen oder die Fashion? Die Freshen.
2: Die Freshen.
1: Die Freshen.
2: Die Freshen Ollen.
1: Ollen, ja.
2: Nena ist heute besonders Oll.
1: Mhm.
2: Und Anna, die...
1: Hampelt herum.
2: Geil. Was geht heute ab?
1: Wir putzen heute.
2: Sozusagen.
1: Wir gärtnern.
2: Auch.
1: Wir kaufen ein, shoppen.
2: Und wie?
1: Und wir verreisen.
2: Wohin?
1: Oh, das wird nicht verraten.
2: Noch nicht.
1: Noch nicht.
2: Noch nicht. Wissen wir jetzt, wie die Titel eigentlich, wir wissen, wie die Titel heißen,
1: ja,
2: aber...
1: Ja, schau mal, ich hab hier überall
2: die
1: das alles
2: Interpreten hingeschrieben. Ah ja, ist ja praktisch. Und wie heißt dieser, wie heißt der Mensch?
1: Vielleicht Waldeck oder vielleicht auch Waldeck. Yeah.

0: Make my day.
1: Ja, super, super Start.
0: Super Start.
1: Super Start in einen wunderschönen Tag im Mai. Wo immer auch ihr da seid, wir sind bei euch. Okay.
0: Und? Fang an.
1: Zu putzen.
0: Ja.
1: Bist du aufgeräumt bei dir zu Hause?
0: Absolut nicht.
1: Ah, okay, gut.
0: Ah, gut. Du auch nicht?
1: Nein, ich auch nicht. Aber es gibt so Menschen, die brauchen gewisse Ordnung, um zu leben. Kann ich auch verstehen.
0: Ja, ja, also ich habe das auch gemerkt. Mein Schreibtisch sollte schon eigentlich aufgeräumt sein. Dann spüre ich nämlich, dass ich innerlich auch irgendwie aufgeräumt bin. Und dann sehe ich nicht, während ich arbeite oder an meinem Rechner sitze, so, eigentlich müsstest du aufräumen, du faule Sau. So, ne? Es ist nicht nur diese Unordnung, sondern auch schon diese Wollmäuse, die dann rumliegen auf meinem Schreibtisch. Auf einem Schreibtisch.
1: Verstehe. Ja, bist du in der Arbeit? Hast du deinen Schreibtisch? Oder?
0: Ja, nee, aber ich meine auch daheim, wenn ich Homeoffice mache.
1: Ja, ja, ja, ja, ja. Ja, bei mir liegt alles herum.
0: Ja, es ist voll. Und dann kriege ich manchmal so Anfälle und dann mache ich so Häufchen. Mhm. Kennst du die?
1: Ja, das kenne ich. Oder man denkt so, jetzt räume ich aber wirklich total gut und gründlich auf. Und dann fängt man in einer Ecke eines Zimmers an und dann hört man auch in dieser Ecke auf. Mhm. Weil irgendwie nach einer Stunde hat man keinen Bock mehr. Aber die Ecke ist dann total aufgeräumt.
0: Aber der Rest ist immer noch Schlons.
1: Ja, voll.
0: Deswegen ist die große Frage, ins Detail gehen oder lieber irgendwie das Grobe machen, ne?
1: Ja.
0: Also wir hatten ja jetzt so ein bisschen Frühjahrsputz überlegt. Eine Sache möchte ich noch nach vorne schieben, und zwar aufräumen generell an sich. Wenn ich mir vornehme aufzuräumen, dann mache ich nicht mehr, ich mache jetzt ein Zimmer oder ich mache dies oder das, sondern ich fange einfach an, zum Beispiel im Wohnzimmer, da stehen jetzt Gläser rum, hier und da, ne? Dann packe ich mich voll mit Kram.
1: Und dann lasse ich es runden.
0: Ja, und das verteile ich. Und dort, wo ich nichts mehr in den Händen habe, da mache ich weiter.
1: Ach so.
0: Dann bin ich im Schlafzimmer vielleicht, weil ich ein Haargummi oder eine Socke gefunden habe.
1: Ja, verstehe.
0: Dann bin ich im Schlafzimmer und dann nehme ich im Schlafzimmer da die Sachen mit und die verteile ich dann auch wieder.
1: Ach so.
0: Weil ich kriege keine Struktur hin.
1: Das klingt aber nach so einem lustigen Spiel.
0: Voll lustig.
1: Könnte man eine App draus entwickeln und zu seinem Handyspiel machen.
0: Aha.
1: Ja.
0: Okay.
1: Das müsste ich mal austesten. Ich hingegen mache mir Listen, zum Beispiel Schlafzimmer aufräumen, dann, weil ich ja so gerne To-Do-Listen mache, und dann Schlafzimmer und dann so Unterpunkte, weißt du, zum Beispiel Bett, Schrank, Socken und so weiter.
0: Und das funktioniert?
1: Nein.
0: Ja, genau das macht mich ja dann so rasig, weil ich dann denke, ich habe es nicht erfüllt.
1: Ja, das stimmt. Aber dann vernichte ich einfach diese To-Do-Liste und dann...
0: Aber was? Ich schreibe eine To-Do-Liste und weiß ganz genau, ich erfülle das schon gar nicht.
1: Oder am besten ist natürlich, etwas aufzuräumen, dann die To-Do-Liste zu schreiben und dann gleich
0: abzuhaken. Das ist Papier und Kuli. Verbrauch.
1: Aber was für ein Glücksgefühl man dann hat.
0: Mhm.
1: Ich weiß es nicht.
0: Und jetzt warte mal, aber das Glücksgefühl, was ja dann eigentlich nicht eintritt, wenn du es nicht abhaken kannst und du zerreißt, dann ist es das Glücksgefühl einfach, die zu zerreißen.
1: Ja, ich denke mir so, ja, morgen ist auch ein Tag und dann kann man ja morgen die Sorgen ordnen oder
0: so. Ah ja, okay.
1: Aber wenn man das dann irgendwann mal macht, also aufräumen macht ja auch schon ein bisschen Spaß.
0: Ja, und weißt du wo? Besonders wo?
1: Wo?
0: Bei anderen Menschen. So geht's
1: ja
0: mir.
1: Da hast du, glaube ich, einen Tick, muss ich sagen.
0: Irgendwie
1: bei anderen Menschen
0: denke ich, ach, hier. Weil man entdeckt dann so Dinge und Sachen so und denkt sich, das sah jetzt irgendwie vorher ein bisschen unordentlich aus und ich könnte es jetzt mal schön machen. Mhm. Deswegen hatte ich die Idee, Community aufräumen.
1: Okay, kann man auch eine App machen. Heute haben wir ganz viele
0: so,
1: Ideen.
0: So wie Meet 5, so Meet zum Putzen, wo man sich eintragen kann.
1: Aufräumen.
0: Ja, genau. Zum Beispiel, wenn man sich jetzt fragt, wie sieht das aus? Man trifft sich vielleicht so dritt bis zu fünft. Und dann geht man die jeweilige Wohnung des anderen und dann räumt man gemeinsam auf. Und wenn man dann mit der Wohnung fertig ist, dann ein paar Tage später bei dem anderen. Plan?
1: Cool.
0: Nicht cool.
1: Ich weiß nicht, ich kenne, vielleicht habe ich einfach, meine ganzen Bekannten sind einfach viel ordentlicher als ich.
0: Ach so, das würde nicht...
1: Und dann würde das gar nicht, vielleicht
0: doch
1: gar nicht so App funktionieren.
0: Doch, als App dann halt. Doch, als App wie bei Meet5 oder was auch immer.
1: Ja, ja, verstehe. Also dann ist das eher so, also so jemand auf meinem Level.
0: Mhm, genau, wir zwei vielleicht.
1: Vielleicht wir zwei.
0: Ja, ja. Oh, it's a match. Ja. Was meint ihr?
1: Ja.
0: Würde das funktionieren?
1: Ich glaube, bestimmt.
0: Ja?
1: Mhm. Ja? Schreibt uns mal.
0: Schreibt uns mal, würde das funktionieren?
1: Würde das funktionieren? annanenas@campusradio-karlsruhe.de.
0: Mhm.
1: Anna mit zwei N, Nenas danach. Zusammen, alles zusammen. Annanenas.
0: Ja. Aber jetzt, was ist denn mit unserem... Frühjahrsputz ist eine traditionelle gründliche Reinigung von Haus und Wohnung, meist zwischen März und Mai.
1: Oh, dann sind wir ja schon echt spät dran.
0: Ein bisschen.
1: Bei mir müssen irgendwelche Events kommen, tatsächlich irgendwie zum Beispiel Besuch.
0: Ja, das ist sowieso eine gute Strategie.
1: Das ist immer eine gute Strategie. Oder jetzt kommt auch...
0: Ja, schön, dass ihr da wart und wieder tschüss.
1: Ja, genau. Oder halt Sperrmüll kommt jetzt auch im Mai. Da suche ich auch mal, dann kann man auch gut aufräumen.
0: Mhm.
1: Genau, aber jetzt irgendwie, es ist Frühjahr, ich muss jetzt aufräumen, sowas habe ich nicht. Ich meine, gibt es nicht auch Sommerputz? Nee, gibt es nicht. Aber Herbstputz, gibt es was? Nee, Frühjahrsputz.
0: Mhm.
1: Warum eigentlich?
0: Naja, wenn ich jetzt so meinen Balkon betrachte, dann denke ich so, der ganze Schlons, der da jetzt so von vom Herbst und irgendwie ist alles so unter die Couch gefahren, so, also geflogen und so, da denke ich schon, Frühjahrsputz wäre ganz gut. Aber mein Frühjahrsputz hört irgendwie ab der Kante auf bis dahin, wo ich halt hinsehen kann, von oben, von der Sitzgelegenheit auf dem Balkon und dann ist halt der Schlons immer noch unten.
1: Ja. Manchmal ist es cool, ne, wenn man dann irgendwie so einen Schrank verschiebt und denkt sich, boah, hier sieht es schlimm aus, jetzt räume ich mal kurz auf.
0: Kurz.
1: Und dann ist das tatsächlich aufgeräumt.
0: Und der Tag ist vorbei.
1: Und der Tag.
0: Okay. Wir kommen zu einer A Cappella-Gruppe, Anders aus Freiburg. Und die haben einen ganz passenden Titel. Hört mal ganz genau hin.

0: Anders. Oh.
1: Ja, warum eigentlich nicht heute?
0: Ja,
1: Ne?
0: genau. Kleiner Veranstaltungstipp.
1: Ding,
0: 6. Dezember, Karlsruhe, das Weihnachtsprogramm mit Anders im Kulturzentrum Tempel. Und wenn Frau Wagner sich traut, wird sie auch einen Song mit dieser Gruppe singen.
1: da muss man
0: Ja.
1: ja hin.
0: Ich habe bei dem Crowdfunding von denen, von der CD, von der neuen CD habe ich unterstützt. Und da habe ich einen Song mit Anders auf der Bühne gekauft, sozusagen.
1: Oh,
0: Genau.
1: okay. Ja,
0: Ich habe
1: das
0: das
1: ist
0: schon mal
1: toll.
0: gemacht mit denen.
1: Okay. Und was für einen Song hast du gesungen? Schon vergessen.
0: Nein, warte, tanzen. Oh, fuck.
1: Siehste. Und welchen Song möchtest du im Dezember
0: Das
1: singen?
0: weiß ich noch
1: Ist ja
0: nicht.
1: noch lange hin.
0: Ja. Ich hab's vergessen. Aber dann singe ich mit meiner A-cappella-Gruppe, deswegen den anderen Song. Deswegen, es geht ums Hoch die Hände, Wochenende, wir gehen heute steil und so weiter.
1: Ah,
0: Tanzen,
1: okay.
0: tanzen
1: Tanzen,
0: und ja,
1: tanzen.
0: so
1: Tanzen.
0: viel zu lange nicht mehr getanzt. So heißt das Song.
1: Aha.
0: Genau. Deswegen war das für mich ein bisschen einfacher, aber jetzt würde ich einen neuen Song mir auswählen, sozusagen. Und
1: Ja, wenn es im Dezember ist, könntest du auch irgendwie weihnachtsmäßig was machen müssen. Singen.
0: nein, nicht
1: Oder nicht?
0: unbedingt. Nein, nein, nein, nein. Das will ich gar nicht. Bin ich
1: Nee,
0: so die
1: was denn so?
0: Weihnachtsnudel?
1: All I want for Christmas is you.
0: So, weiter im Programm. Wir sind
1: Weiter im
0: nämlich noch
1: Programm.
0: im Mai. Der hat nämlich vieles zu bieten, wie zum
1: Ja,
0: Beispiel
1: den
0: den
1: Garten. Das
0: Garten.
1: ist ja auch ein bisschen Frühjahrsputz im
0: Ja,
1: Garten.
0: wie ist denn das? Du hast jetzt einen Schrebergarten
1: Ich habe einen Schrebergarten.
0: seit letztem Jahr.
1: Ja. Also eigentlich entdecke ich jetzt, was da los ist in diesem Garten,
0: Ja, du
1: weil es
0: erfährst
1: ist.
0: jetzt so die ganzen
1: Ja, genau. Und ich komme
0: verschiedenen
1: jetzt auch so
0: Jahreszeiten.
1: ab und zu mal hin und dann sind da
0: Hoch!
1: neue Blümchen.
0: Blümchen?
1: Ja, das sieht ganz schön aus.
0: Ich
1: Es
0: habe gar nicht
1: wird so
0: gegossen. Was ist denn
1: Surprise,
0: das?
1: Surprise!
0: Und der Nachbar denkt sich so, oh, Anna. Und gießt so für dich.
1: So ähnlich ist es, glaube ich,
0: Nee, erzähl
1: tatsächlich.
0: mal, erzähl
1: Es
0: mal.
1: ist ganz schön, einen kleinen Garten zu haben. Es fühlt sich ganz cool an. Es ist so ein bisschen wie ein Urlaub in der Stadt. Gut, auf dem Balkon ist, glaube ich, auch. Ich meine, ich saß ja auch lange auf dem Balkon und fand es auch toll. Balkonien finde ich auch wie so ein Urlaub in der Wohnung. Und das ist so Urlaub in der Stadt. Wir haben ein Häuschen da und einen Kirschbaum mittendrin. Und eigentlich ein ganz kleines Gärtchen. Ich weiß auch noch nicht genau, was da passiert.
0: Ob ich
1: Wir haben
0: jetzt
1: jetzt,
0: den Sommer chillen soll und alles
1: genau.
0: drumherum wird sterben.
1: Ja, das weiß ich auch noch nicht. Also jetzt nimmt
0: Das
1: so
0: Gras hat brennt.
1: langsam nimmt auch so dieses ganze Gewucher zu. Also es sind so
0: Unkraut.
1: Unkraut, genau.
0: Und machst du schon weg?
1: Bei manchen Sachen weiß ich auch nicht, ist das Unkraut? Ist das kein
0: Ist
1: Unkraut?
0: das Unkraut oder kann das weg?
1: Genau. Also dementsprechend bin ich da noch ein bisschen unerfahren. Wir haben jetzt dicke Bohnen gepflanzt und Erbsen. Da schaue ich mal, wie das wird. Und ansonsten gibt es Blümchen und Rasen und einfach mal da sein. Aber wenn man dann da ist, es ist immer was zu tun. Man denkt da und denkt sich, okay, das muss ich jetzt noch pflegen, da mache ich noch ein paar Steine dran, da schneide ich was ab, da pflanze ich was. So.
0: Stresst es dich?
1: Nö, eigentlich nicht.
0: Nee.
1: Nö, nö, nö. Also ich könnte ja auch irgendwie mich hinsetzen, ein Buch lesen, aber ich habe auch Lust, da was zu tun.
0: Okay.
1: Und das ist ganz schön.
0: Okay.
1: Ja.
0: Ja, ich hatte jetzt auch vor ein paar Tagen, bisschen 3 Tage lang meinen Balkon ein bisschen hergerichtet. Alter, sah das aus, ey. Naja,
1: Davor
0: gut.
1: oder danach?
0: Davor.
1: Ja, siehst du, und
0: Weil
1: jetzt
0: ich bin
1: sieht's
0: doch.
1: schöner aus.
0: Ja, jetzt sieht es schön aus, aber es ist so. Ich weiß nicht, wie ich es hinkriege, aber innerhalb von 10, 15 Minuten mülle ich halt Dinge einfach zu und dann denke ich, okay, muss ich irgendwie wieder aufräumen.
1: Ach so,
0: Weißt du, ich
1: ja,
0: habe dann die
1: gut.
0: Erde aufgerissen und dann
1: Ja,
0: die.
1: gut,
0: Ne,
1: das ist
0: aber
1: ja.
0: das lag dann halt 3 Tage lang so. Also ich habe jeden Tag halt dran was gearbeitet, aber es hat halt irgendwie 3 Tage gedauert. Und
1: Naja,
0: jetzt.
1: 3 Tage sind jetzt nicht 3 Wochen,
0: Nein, das
1: also.
0: stimmt, ja, das stimmt. Aber mir tat es tatsächlich gut, mal die Pflänzchen da aus ihrer
1: Ja.
0: alten Erde rauszuholen, in frische Erde reinzustopfen und so.
1: Wow, sowas machst du.
0: Ja, ab und zu mal so ein.
1: Wow, das ist ja ein Balkonfotograf. Frühjahrsputz.
0: Ja.
1: So richtig.
0: Also ich habe ja auch die Pflanzen von der Wohnung, meine ich, rausgeholt.
1: Ach so.
0: Und die neu bepflanzt. Also mein Balkon selber hat jetzt nicht so viele Pflänzchen.
1: Okay. Und hast du einen grünen Daumen?
0: Hannes, also mein Mann, meint schon. Aber ich sag so, hä?
1: Redest du mit deinen Pflanzen?
0: Ab und zu mal. Wir sind gestern zum Beispiel aus Hannover gekommen, wir waren eine Woche weg und wir schon reingegangen haben gesagt, hallo Wohnung, hallo Pflanzen, wir sind wieder da.
1: Na gut, ich sag manchmal auch den Pflanzen irgendwie, ach, du bräuchtest ja noch ein bisschen Wasser.
0: Oh ja.
1: Oh, du hast aber trockene Blättchen.
0: Oh, du spuckst du wieder, hast du zu viel Wasser bekommen. Also es tut gut.
1: Es tut gut.
0: Es tut gut. Es tut auch gut, Leute, wenn man E-Mails von euch liest und dann auch so eure Lauferfahrung zum Beispiel oder Fortschritte mitbekommt.
1: Ja, wir freuen uns, wenn ihr uns hört beim Laufen.
0: Genau, Miki hat nämlich geschrieben.
1: Ja, und sie läuft ganz schön. Also hopp, hopp, hopp, hopp,
0: hopp, hopp, hopp, hopp, hopp.
1: Weiter geht's.
0: Go, go, go. Yeah. sehr schön. Und damit dieses Laufen auch jetzt nochmal angezogen wird, machen wir einen Song?
1: Ja.
0: Ja?
1: Ja.
0: Ja?
1: Ja, ja,
0: so richtig.
1: Genau. Ja. Genau, das machen wir jetzt, weil ich müsste auch ein bisschen rumspringen, weil ich stehe hier nur in einer Boxershort.
0: Ja, da kommen wir gleich drauf zurück, warum.
1: Ja.
2: Robbie's

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1: 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Du kannst deine eigene Schrift nicht lesen, nee, Anna.
2: Kann ich nicht.
1: Wir ich glaub, wissen nicht von wem.
2: Ich glaube, es heißt Impatient und Renn oder Ren oder Reen oder so.
1: Renn fand ich schon sehr Renn, individuell. Ne? Renn, Mickey Renn.
2: Ein schöner Song.
1: Ja, ja. So, wie nennt man das? Ein bisschen Reggae. Mm. Raga. Raga, Renn, Raga, Reisen.
2: So ist es.
1: Ja.
2: Reisen. Verreisen, es fängt an.
1: Es fängt an.
2: Die Sommerzeit, Frühling, Reisen, Ferien, keine Ahnung was. Reisen macht einfach. Also eigentlich ist Reisen immer gut.
1: Ja, voll.
2: Auch im Winter fällt mir gerade ein.
1: Ja, man kann immer reisen gehen, also, ne?
2: Ja.
1: Deswegen ist es, glaube ich, ein Dauerbrenner bei uns.
2: Ja, stimmt. Hatten wir nicht schon das Thema 10.000 Mal? Ja. Aber du verreist ja so viel.
1: Ja, oder? Ich brauche das tatsächlich. Ich habe gemerkt, dass ich immer wieder so Pausen brauche von meiner Umwelt.
2: Ja.
1: Also ich arbeite, also gut, ich war jetzt vor ein paar Wochen auf Ibiza. Das war wirklich Urlaub mit Freunden. Mhm. Danach bin ich nach, krass, ich höre deine Uhr ticken.
2: Ja, ich habe so eine laute Uhr. Mhm. Entschuldigung. Entschuldigt bitte meine Uhr.
1: Ist gut.
2: Die tickt.
1: Und warte mal, jetzt habe ich gerade... Und danach bin ich wieder nach Italien gegangen. Mhm. Und da habe ich aber remote gearbeitet. Genau. Und war wieder alleine.
2: Also Workation.
1: Workation, yes.
2: Ah,
1: und ich habe dir da was mitgebracht.
2: Ah, aus Ibiza oder aus Italien?
1: Aus Italien.
2: Aus Italien. Enjoy Ananas Essiccato.
1: Doch. Keine Ahnung, was das heißt.
2: Was das auch immer ist.
1: Du hast gerade gesagt, oh, ich habe irgendwie Hunger.
2: Ja, habe ich gerade gesagt.
1: Deswegen habe ich gedacht, ich...
2: Aber ich habe ja immer Hunger.
1: Ja.
2: Deshalb mache ich es auch sofort auf, ja, egal was das ist.
1: Es sind Ananasstücke getrocknete.
2: Ah,
1: also eigentlich...
2: Du hast mir schon mal Ananasstücke mitgebracht.
1: Echt? Oh.
2: Und die waren extrem lecker.
1: Echt? Mhm. Dauerbrenner. Und?
2: Mhm, die sind auch lecker.
1: Sehr gut.
2: Mhm.
1: Genau.
2: Kannst du jetzt rennen und ich habe meine Ananasstücke?
1: Ja, nee, also ich brauche zwischendurch so mittlerweile meine eigenen Auszeiten. Also ich bin ja früher, als ich noch jung war, bin ich rumgesprungen und war hier und da und tralala. Also ich merke jetzt auch, es kommen jetzt Festivals, so A-Cappella-Festivals. War ich ja jetzt auch in Hannover und wir gehen auch nach Aarhus und so. Und ich werde auch zum deutschen Chorwettbewerb da hingehen und so im Herbst und so. Ich werde da schon wieder am Start sein, aber ich habe schon gemerkt, ich brauche immer wieder so meine Auszeiten.
2: Also raus aus Karlsruhe.
1: Raus aus Karlsruhe, aber auch am Tag selber merke ich so, oh, jetzt muss ich mich mal irgendwie entspannen. Oder der nächste Tag sollte ein bisschen entspannter sein. Das brauche ich einfach gerade mehr irgendwie.
2: Mhm. Mhm. Verstehe. Aber ist es so, dass du gerne an Plätze reist, an denen du schon warst? Weil du weißt, da kenne ich mich aus.
1: Ja.
2: Das da weiß ich, wo man zum Beispiel Ananasstücke kauft.
1: Ja.
2: Oder möchtest du immer wieder mal was Neues entdecken?
1: Sowohl als auch.
2: Aha.
1: Sowohl als auch.
2: Jetzt höre ich auch meine Uhr ticken.
1: Die Zeit tickt, Anna. Die Zeit tickt.
2: Ja.
1: Also,
2: Zeit, eine Reise zu buchen.
1: Mhm, mhm. Nee, also ich war wieder in Venedig und das ist einfach, das gefällt mir super gut dort, weil man so verschiedene Möglichkeiten hat. Also in der Stadt sein oder am Strand oder Inseln oder was ich weiß. Also ich finde es sehr vielfältig so, ne?
2: Oh, es gibt leckere Ananasstücke.
1: Es gibt leckere Ananasstücke. So, und Anna, du wirst wohin fahren?
2: Ich war jetzt nach, wie heißt das? Slowenien.
1: Mhm.
2: Slowenien heißt es. Und da fahre ich zum Glampen. Ich finde das Wort so toll, weil das so nach, ja, noch so.
1: Glamour.
2: Glamour. Wahrscheinlich das.
1: Ganz so special. Und wo bist du? Auf dem Zeltplatz.
2: Ja, genau. Also eigentlich ist es ja ein Zelt, was da schon steht. Und was man nicht selber hinfahren muss. Und das heißt eigentlich Glamping.
1: Ist es ja aber so ein Lulu-Zelt oder ein richtig festes Zelt?
2: Nein, das ist so ein festes Zelt. Mhm. Oder es ist irgendwie so ein tolles Häuschen oder so Halbzelt oder so. Letztens waren wir in Norditalien, da war es so ein Holzbau mit, also so ein Holzstrukturhäuschen.
1: Mhm.
2: Und darüber halt so ein Zelt. Das war total toll.
1: mal toll. Ja, man muss halt den ganzen Kladderadatsch nicht mitschleppen.
2: Genau,
1: ne?
2: Da ist ein Bett dann drin und Stühlchen und sowas.
1: Ach, so ein richtiges Bett.
2: Ja, da war jetzt so ein richtiges
1: Bett. Nicht
2: eine
1: Luftmatratze oder
2: so. Nee. Also schon so ein Bett. Also jetzt kein Luxusbett, aber schon so ein bisschen höher gelegenes Bettchen.
1: Okay, und warum dann nicht gleich so ein Hotel? Oder?
2: Ja, weiß ich nicht. Auf diese Frage kann ich
1: keine Antworten.
2: Ja, weil Hotel heißt halt Hotel und das heißt Glamping. Mm. Schon der Name.
1: Was?
2: Kann ich allen erzählen, ich fahre Glampen.
1: Und draußen ist man ist schnell draußen halt.
2: Ja, man ist direkt draußen. Also man steht, man hat dann irgendwie so ein Balkönchen oder ist kein Balkon, so eine Terrasse, weißt du, oder was auch immer. Mhm. Man ist halt draußen. Mhm. Das Leben passiert ja dann trotzdem draußen. Ist halt wie so ein bisschen ein edleres Zelt.
1: So 6-7.
2: 6-7.
1: So.
2: 6-7?
1: Okay.
2: Wie kommst du denn jetzt auf 6-7?
1: Ja, es ist so, das ist wie so komm sie, komm sah, so.
2: Ach ja,
1: so, weder so noch so oder so. Mm-mm.
2: Ja, genau.
1: Nicht das eine, nicht das andere, ist irgendwie so. Mhm. So.
2: Ja, so 6-7, aber. Ja. Aber halt jetzt nicht im negativen Sinne.
1: Nee, gar nicht. Nee, gar nicht.
2: Genau.
1: Okay, nice. Dann bin ich gespannt, was du im Herbst. Nee, wann gehst du hin?
2: Jetzt.
1: Ach so, jetzt.
2: In über Pfingsten.
1: Ah ja, schön. Dann?
2: Genau, jetzt gehe ich hin und werde berichten, wie das so ist.
1: Please.
2: Und hoffentlich haben wir keinen Regen. Hoffentlich ist das Wetter schön, weil eben hatte ich Regen.
1: Ja, da kommen wir gleich drauf zurück,
2: ja.
1: Was dann passiert ist.
2: Ja.
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0: Dieter.
1: Dieter.
0: Oder Deider.
1: Deider.
0: Pelt?
1: Pelt.
0: Schön.
1: Wir haben keine Ahnung, wie unsere Künstler alle heißen, aber der Song ist cool, ne? Von Deider Pelt.
0: So schlecht, dass es wieder gut ist.
1: Ja.
0: Yes, wir kommen zu einem Thema. Und zwar gucke ich gerade Anna an, die in einer sehr sexy...
1: Yeah.
0: Was ist das? Das ist keine Boxershort.
1: Doch, das ist wie so eine Boxershort.
0: Ja, aber die hat so ein Gummiband dran. Also so ein...
1: Ja, ist ja so eine kurze Hose. Vielleicht ist es auch so eine Schlafhose.
0: Ja, stimmt.
1: Von so einem Schlafanzug, von so einem kurzen Schlafanzug. Stimmt. Das könnte es sein.
0: Was ist zu sehen? Eine weiße Hose mit ganz vielen roten Ananassen drauf.
1: Total super.
0: Das ist so geil. Ich habe das Teil hier in Karlsruhe im Secondhand gefunden. Dann haben wir uns vorhin getroffen. Es hat geregnet. Anna pitschpatschnass. Ich bin ein begossener Pudel. Meine ganze Hose ist nass.
1: So,
0: ich glaube, ich muss im Studio in Unterhose moderieren. Ich so, kein Problem. Ich hab da was für dich.
1: Ja, das war wirklich echt krass. Ja, dass du dann aus deinem Rucksack ziehst du dann diese tolle Boxerschlafhose.
0: Ja, und
1: ich sehe aus wie hier von Gucci angezogen.
0: Ja, vor allem hat sie auch noch ein schwarzes T-Shirt mit gelben Ananassen drauf.
1: Ja.
0: Es ist so bunt.
1: Es beißt sich so dermaßen in den Augen, dass es wieder schick ist.
0: Ja, ja. Also auch wieder so schlecht, dass es wieder gut ist.
1: Genau so.
0: Nice. Und ich hätte noch was für dich. Ich bin
1: noch mehr.
0: Ey, es ist so irre, wenn man... Also eine Freundin von mir, die ist so mit Zebra, dann sehe ich immer nur so Zebra-Sachen. Ich bin so der Leo-Typ, der dann immer nur Leo-Sachen sieht. Und dann noch diese Ananasse.
1: Ich sehe gar keine Ananasse.
0: Echt? Oh,
1: ich habe wohl Ananasse an den Augen.
0: Hast du Schuhgröße?
1: Oh, oh, was kommt jetzt?
0: Welche Schuhgröße hast du?
1: Ich habe 36.
0: 36, das ist dann meins. Viel Spaß.
1: Wow, ich habe Socken bekommen.
0: Ja, so Füßlinge.
1: Füßlinge, sehr gut. Die ziehe ich gleich an. Dann passt es. Dann passt mein Outfit komplett.
0: Ja.
1: Weil die sind gelb.
0: Ja.
1: Mit rosa.
0: Ja. Also sehr, sehr, sehr süß, habe ich beim DM gesehen.
1: Ja, gedacht,
0: oh Gott. Ich kann halt auch nicht die Finger davon lassen. Ich muss es halt immer kaufen.
1: Kaufen.
0: Oh, da wird sie sich freuen und da wird sie sich freuen. Oh, das ist mir dann immer so eine Freude.
1: Ja, das ist toll. Ich freue mich dann auch immer.
0: Ja.
1: Ja,
0: ja, okay, Thema Secondhand. Das ist jetzt leider gekauft vom DM, ne, habe ich gesagt. Oh, jetzt habe ich einen Markennamen genannt. Ach, ja, passt. Aber das Teil, keine Ahnung, ich glaube, das hat irgendwie so 2,50 Euro gekostet, was du, dieses Boxershort-Schlafanzug-Höschen. Und ich finde es so praktisch irgendwie, einfach mal da durchzugehen und zu gucken, was es so gibt.
1: Mhm.
0: Aber vielleicht auch Sachen abgeben.
1: Mhm.
0: Das mache ich gerade auch sehr, sehr wild.
1: Wo bist du denn? In welchem Secondhand-Laden läufst du herum?
0: Wie jetzt der heißt, weiß ich gar nicht mehr so genau.
1: Ich glaube, heißt der nicht Déjà-vu oder Kaschka oder so?
0: Ach so, ja gut, okay, die Sachen, die gibt es natürlich auch noch.
1: Ach so, aber du, den hast du ganz woanders.
0: Ganz woanders.
1: Ah.
0: Ja, ja, ja.
1: Ich kenne gar nicht so viele, also ich kann Déjà-vu und Kaschka, weil da gebe ich auch meine Sachen immer ab und gehe dann nochmal kurz rein.
0: Mhm. Ja, so,
1: und
0: ja.
1: Und nehme dann meistens noch was mit.
0: Ja, genau. Ja, so ist der Kreislauf.
1: So, genau.
0: Nur für das eine kriegst du nichts und für das andere musst du was noch hergeben. Aber ja, ist ja auch in Ordnung.
1: Aber ist ein guter Zweck, ja, denke ich mir.
0: Voll.
1: Und man findet auch tatsächlich ganz tolle Sachen.
0: Zum Beispiel?
1: Was ich auch sehr gerne einkaufe, sind so Gläser oder Tassen oder so Weingläser oder sowas, Kristallgläser. Da gibt es wirklich schöne.
0: Und also bist du jemand, der da auch sehr viel nachkauft und dann der Mann so sagt, und wohin jetzt damit?
1: Ja, schon, das natürlich, aber keine Ahnung, bei uns geht ja auch ab und zu mal was kaputt.
0: Und dann, jetzt brauche ich wieder ein neues Glas. Schatz, lass uns doch ins Secondhand gehen. Da gibt es so schöne Gläser.
1: Ja, da gibt es tatsächlich schöne Gläser. Ich bin voll so der Fan davon. Oder halt eben Klamotten. Oder was auch so ganz gut läuft, ist, wenn die Kids irgendwie für Fasching irgendwas brauchen.
0: Oh ja, absolut.
1: Und dann brauche ich ja nicht irgendwas für Unmengen an Geld kaufen, was die nur einmal am Leben,
0: ja,
1: im Leben anziehen, sondern man geht einfach hin und besorgt da irgendwas.
0: Ich habe gerade nachgeguckt, der Laden heißt Resales.
1: Resales?
0: Mitten in der Kaiserstraße.
1: Ah,
0: aber
1: ja,
0: ich
1: okay,
0: hier
1: da gibt's auch
0: einen. Secondhand Karlsruhe eingegeben. Es gibt eigentlich sehr, sehr, sehr, sehr viele
1: Secondhand-Läden.
0: Ja. Also ich kombiniere das gerade mit Ausmisten, ja, wo wir beim Thema hier
1: aufräumen
0: sind und so. Da habe ich eine Kiste, da lege ich halt die Sachen rein, wo ich sage, okay, die kommen zum Déjà-vu. Weil das Déjà-vu auch da in der Nähe von meinem Fitnessstudio ist. Und dann habe ich einen Grund, ein Auto zu nehmen.
1: mit dem Auto
0: zum Fitnessstudio.
1: Das gibt es hier nicht.
0: Peinlich,
1: ey.
0: Naja. Nee, aber ich meine, das war jetzt über die Wintermonate, sage ich mal. Jetzt sollte ich mal wieder mit dem Fahrrad fahren.
1: Aber pass auf, es regnet ab und zu.
0: Ja, das stimmt, da muss man...
1: Und dann brauchst du halt jemanden, der gerade so eine Boxershorts hat.
0: Gab es eigentlich noch was anderes im Secondhand, wo du so gekauft hast und dachtest, ich bin so happy darüber?
1: Weiß ich nicht, ich habe mir mal irgendwann mal so ein Hemd gekauft. Aber darüber war ich gar nicht so happy, weil ich habe es dann zu Hause angezogen und es war einfach viel zu eng.
0: Es sah noch so...
1: Also das sah so schön aus, so im Secondhand. Und dann dachte ich, ah nee, aber eigentlich bin ich ja viel größer.
0: Mhm. Du hattest es angezogen?
1: Nee, ich habe es nicht angezogen.
0: Ach so.
1: Ja, ich denke mir so, das kostet ja 1,50 Euro, das nehme ich jetzt gerade mit.
0: Und wenn nicht, dann verschenke ich es wieder zurück an den Secondhand-Laden.
1: Ja, so ist es.
0: Naja.
1: So ist es.
0: Okay, dann.
1: Und du, hast du was Tolles gekauft?
0: Nee.
1: Schmuck habe ich mir mal schönen gekauft. So ganz schöne Ohrringe habe ich mir mal gekauft.
0: Nee.
1: Ich dann verloren habe, natürlich. Aber bevor ich sie verloren habe, habe ich mich sehr erfreut an ihnen.
0: Nee. Ich habe aber geile Schuhe gekauft.
1: Ah, Schuhe.
0: In Leo Look.
1: Ah.
0: Und ich hatte wirklich nur noch 10 Euro dabei, meinem Handy hinten drin. Und ich so, scheiße, ich habe meinen Geldbeutel gar nicht dabei. Und die kosten 10 Euro. Und dann so... Moment mal, ich habe noch meine Notfall 10 Euro im Handy drin.
1: Das ist natürlich ein toller Kauf.
0: Das war richtig gut. Ja.
1: So viel zum Shopping.
0: So viel zum Shopping.
1: Jetzt geht's weiter.

0: So, es hat mich richtig von den Socken gehauen. Ja. Anna wollte gerade ihre Socken anziehen, aber es ist halt leider irgendwie mit so einem Dingsy-Bumsy
1: verbunden. Ja, ich muss es wohl erst zu Hause anziehen. Ich kann meinen Look nicht vervollständigen. Aber was haben wir jetzt gehört?
0: Ey, das war so krass gerade. Ich habe gedacht, ich pack's nicht. Wir haben gerade einen Song gehört. Something Real. Und Anna hatte den mitgebracht von Toolbox. Weil
1: Toolbox einer der Urgesteine des Campus Radio Karlsruhe ist.
0: Ja.
1: Er hat eine ganz tolle Sendung gemacht, eine ganz lange Zeit. Die hieß Toolbox. Nein, die hieß What's Inside the Box.
0: Ah, What's Inside the Box.
1: Kann man immer noch nachhören, ist ganz toll. Mhm.
0: Und dann habe ich gerade nachgelesen, also wie die, ne?
1: Genau.
0: Und dachte so, Toolbox, Philipp Vollner? Moment, das ist mein Arbeitskollege.
1: Ja, siehst du mal, support the local. Hier.
0: Lustig. Schön.
1: Super Song, also liebe hört Grüße. Euch an. Karlsruher Jungs können auch gute Songs machen.
0: Yes. Nice. Mega. So, jetzt, was haben wir hier?
1: Wir gehen weiter mit unseren Traditionen. Eine der Traditionen unserer tollen Sendung ist, eine Karte zu ziehen.
0: Ja, die Karten habe ich jetzt tatsächlich nicht dabei.
1: Ja, weil wir haben ja auch schon alle Karten gezogen.
0: Nee, noch nicht alle.
1: Was sagst du? Das sagst du immer.
0: Ich habe aber auch ja noch andere Karten.
1: Ach so.
0: Und ich habe gerade auch eine Zeitschrift geschenkt bekommen, wo auch noch Karten
1: drin sind. Aha, die musst du beim nächsten Mal mitbringen.
0: Also ich glaube, unsere Sendung wird so lange laufen, bis wir
1: alle Karten gelesen haben.
0: Ja, aber es kommen immer wieder neue dazu, deswegen, also
1: die wird unendlich lang.
0: Ja, genau. So, jetzt ein Buch haben wir hier.
1: Jetzt gibt's ein Buch. Dieses Buch ist ähnlich wie die Karten aufgebaut. Jede Seite hat irgendeine Weisheit. Mhm. Habe ich recht?
0: Mhm. Und das Buch heißt, Achtung, Liebe dein Leben.
1: Großartig, großartig. Hat es noch einen Untertitel?
0: Mit kleinen Momenten zum großen Glück.
1: Oh mein Gott.
0: Von Sophie Golding.
1: Ja, Sophie Golding könnte auch eine KI sein.
0: Bei dem einen hast du auch gesagt, also ich hätte ja dem KI geschrieben und dann, wer ist denn Carol and Duffy? Das ist auch eine KI. Das habe ich mal schnell gegoogelt.
1: Ja, ist halt eine Lyrikerin. Na gut. Na gut.
0: Wir probieren es, oder?
1: Wir probieren es. Möchtest du vielleicht was aufschlagen?
0: Ich würde,
1: du hast dich ja immer beschwert, dass ich die Karten
0: nein.
1: Doch, das hast du. Und dazwischen den Zeilen.
0: Ich mach so, und du sagst Stopp.
1: Okay. Stopp.
0: Rechts oder links?
1: Ach so, ja, links.
0: Links. Möchtest du es vorlesen?
1: Nee.
0: Okay, was sehe ich? Ein Muffin, oder?
1: Ja, oder ein Kuchen.
0: Auf dem Teller.
1: Mhm.
0: Das heißt, etwas Neues ausprobieren.
1: Oh mein Gott.
0: Vielleicht fühlt es sich sicher an, wenn du dich vor Dingen, die dir Angst machen, schützt oder sogar so tust, als gäbe es sie nicht. Aber habe keine Angst davor zu scheitern. Es bedeutet nur, dass du es zunächst mal wirklich versucht hast. Tue etwas Neues, das nichts mit deiner Alltagsroutine zu tun hat, um deinen Ängsten zu begegnen. Beginne, ein neues Instrument zu spielen oder probiere ein neues Rezept aus. Und wenn dir das zu viel ist, versuche mal etwas richtig Knalliges anzuziehen. Zum Beispiel so eine tolle Boxershort in Ananas. Genau, vielleicht bist du unsicher, aber vielleicht genießt du auch diese neue Freiheit des Ausdrucks.
1: Okay, Punkt. Und das ist jetzt das ein kleiner Moment des großen Glückes.
0: Mhm.
1: Okay. Ja.
0: Inspiriert dich sowas, oder?
1: Total.
0: Not. Okay.
1: Ja, schön.
0: Also das klingt für mich so für Leute, die irgendwie keine Ideen haben. Eigentlich heißt es nicht, liebe dein Leben, sondern...
1: Ja, aber wer hat denn schon keine Idee, mal was Neues auszuprobieren? Gibt es solche Menschen? Oder gibt es Menschen, die diesen Text brauchen, um etwas Neues auszuprobieren? Gibt es Leute, die das durchgelesen haben und sagen, okay, ja stimmt, jetzt muss ich mir mal eine gelbe Jeans kaufen. Oder ich mache jetzt mal eine Himbeertorte.
0: Was? Ja, vielleicht.
1: Ich nicht.
0: Ja, vielleicht.
1: Lust hätte ich jetzt auf eine Himbeertorte.
0: Ach so. Lass uns doch mal eine Himbeertorte machen. Ich weiß es nicht, Anna. Vielleicht sind wir auch in Kreisen unterwegs, wo Ideen sprudeln und uns das so fern vorkommt. Dass es Menschen gibt, die wirklich keine Ideen haben.
1: Ja, aber sind diese Menschen, also ich weiß nicht, ob diese Menschen sich eben durch solche Texte noch beeinflussen. Oder weiß ich nicht.
0: Schwierig. Kann man jetzt irgendwie...
1: Also ich wünsche solchen Menschen einfach nur gute Freunde, die sagen, ja, teste mal was Neues.
0: Ja.
1: Ja, dann brauche ich ja so ein Buch nicht.
0: Oder komm mal mit.
1: Ja, oder zieh mal eine Boxershorts mit anderen was an.
0: Wobei ich sagen muss, du hättest die wahrscheinlich nicht angezogen.
1: Wären meine Jeans nicht nass?
0: Korrekt.
1: Ich hätte zu Hause mir so ein Buch genommen und da würde stehen, zieh diese Boxershorts an und dann würde ich es sofort machen.
0: Okay. Okay. Ja, keine Ahnung. Vielleicht bleiben wir doch bei den Karten.
1: Ja, ja? Vielleicht.
0: Ja, ich glaube, das ist so ein Buch, was ich beim Déjà-vu abgeben kann, oder? Verschenke.
1: Ja.
0: Verschenken könnte.
1: Ich glaube, vielleicht schon.
0: Vielleicht schon?
1: Ja.
0: Okay, jetzt gibt's nochmal den nächsten Drive-Song, oder?
1: Jo.
0: Oder sollen wir schon Tschüss sagen?
1: Nee, wir machen jetzt Drive. Okay. Erstmal. Drive.

0: Yeah.
1: Ganz schön viel rumgesprungen heute, ne?
0: Yes.
1: Sehr schön.
0: Disco Lines, No Broke Boys. Ist in meiner Playlist für mein Jumping, weil ich darauf eine Choreo gerne machen möchte. Irgendwann mal.
1: So. Kommt Zeit, kommt Choreo.
0: Kommt Zeit, kommt Rat, kommt Rat, kommt Choreo.
1: So sieht's aus.
0: So, wir sind am Ende unserer Sendung angelangt.
1: Oh, es ging wieder sehr, sehr schnell mit dir.
0: Zack, zack, schnipp, schnapp.
1: War eine sehr kurzweilig. Weilig, genau, das Wort hat mir gefehlt.
0: Kurzweilige Sendung.
1: Ich hoffe für euch auch. Mhm. Falls ja, schreibt uns. Falls nein, schreibt uns auch. ananenas@campusradio-karlsruhe.de.
0: Genau, wir wünschen euch
1: einen wunderschönen
0: Frühjahrsputz.
1: Frühjahrsputz. Und Frühsommer und spät Frühling, gibt's was?
0: Hm, weiß ich nicht.
1: Einfach eine schöne Zeit. Mm. Und wir hören uns hoffentlich sehr bald wieder.
0: Ja.

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0: Hier ist die Hörbar, die Radiosendung der Hochschule Karlsruhe. Heute geht es bei uns um eine neue Vertiefungsrichtung, und zwar im Studiengang Data Science. Data Science, das hat der ein oder andere sicherlich schon mal gehört. Data Science ist in der Informatik angesiedelt. Und in diesem Studiengang beschäftigt man sich mit riesengroßen Datenmengen, also zum Beispiel Sensordaten, die erstmal gesammelt werden, dann strukturiert werden müssen und anschließend ausgewertet werden. Und das Ganze mit dem Ziel, daraus interessante Erkenntnisse zu gewinnen. Ab Herbst, also ab dem kommenden Wintersemester, gibt's innerhalb dieses Studiengangs eine neue Vertiefungsrichtung, nämlich Geodata Science. Und wie der Name schon andeutet, geht's hier um Geodaten, also Daten mit Raumbezug. Und dieses neue Studienangebot, das ist der Clou, das wurde von unseren Studierenden mitentwickelt.
1: Wir haben dann gesagt, wir müssen das einfach mal probieren. Kann man mit Co-Design, also gemeinsam mit Studierenden, überlegen, was heutzutage ein attraktives Studienangebot ausmacht an dieser Schnittstelle, aber speziell zwischen Geomatik, Geoinformatik und Data Science?
0: Achtung, Spoiler an der Stelle. Ganz klar, es hat funktioniert und zwar richtig gut. Wie das alles gelaufen ist beim Co-Design dieser Vertiefungsrichtung und worum es bei Geodata Science eigentlich geht, das erklärt uns Professorin Dr. Gertrud Schaab in einem

0: Schönen Dienstagnachmittag. Ihr seid bei der Hörbar, der Radiosendung der Hochschule Karlsruhe. Ich glaube, unsere Hochschule zeichnet sich unter anderem dadurch aus, dass wir, ja, ich will mal sagen, sehr innovationsgetrieben sind. Wir sind nicht nur, wie man immer so schön sagt, am Puls der Zeit, sondern wir denken auch immer in die Zukunft. Also welche Jobs werden in 10 Jahren benötigt? Welche Skills werden von unseren jetzigen Studierenden verlangt, wenn die mal in ein paar Jahren in den Arbeitsmarkt eintreten? Und das führt dazu, dass sich Studiengänge verändern und manchmal auch eingestellt werden. Die Studiengänge Geodäsie und Navigation und Umwelt- und Geoinformationsmanagement, die laufen aus. Und stattdessen gibt es eine neue Vertiefungsrichtung im Studiengang Data Science, nämlich Geodata Science. Geodata Science beschäftigt sich mit raumbezogenen Daten, der Name deutet es an. Und das kennt ihr alle, wenn ihr mit dem Smartphone navigiert oder wenn ihr rausfinden wollt, wo beispielsweise das nächste Café in eurer Nähe ist. Und damit so eine App euch den Weg von A nach B anzeigen kann, werden wahnsinnig viele Daten ausgewertet. Satellitendaten, Standortdaten, auch von anderen Handys, Wetterdaten und so weiter und so fort. Und genau darum geht es in Geodata Science. Und das Besondere ist, diese Vertiefungsrichtung wurde von Professorinnen und Professoren gemeinsam mit Studierenden entwickelt. In einem sogenannten Open Geodata Science Space. Klingt jetzt erstmal ein bisschen kompliziert, aber darüber hat meine Kollegin Anneke Reinsberger mit Professor Dr. Gertrud Schaab gesprochen und hat sie erstmal gefragt, was sie an der Hochschule so macht und wie ihr Werdegang so verlief.
1: Ich bin jetzt schon, glaube ich, 23 Jahre in dieser Hochschule, habe hier früh angefangen, komme ursprünglich aus der Kartografie, habe das hier selbst an der Hochschule studiert, war dann aber 11 Jahre weg und habe letztendlich die Geodatenverarbeitung aus ganz unterschiedlichen Blickwinkeln auch kennengelernt. Und mir macht es immer Spaß, verschiedene Anwendungen mit Geodaten zu unterstützen und das eben nicht nur den Studierenden beizubringen, wo ich dann GIS, geografische Informationssysteme, lehre, die Satellitenbildauswertung, aber auch die Visualisierung eben auf Karten oder mit Geovisualisierung, wie man sagt heutzutage. Genau, und dann das Ganze auch noch in der Forschung. Mhm.
2: Wie kam es denn zu dem Namen Open Geodata Science? Was steckt da alles drin?
1: Genau, es fehlt noch ein Begriff, Space noch hinten dran. Das ist eine Kombination aus dem, dass wir im Open Space Format gemeinsam mit Studierenden etwas erarbeiten wollen. Und dann ist es die Kombination zwischen Geo, also den Geodaten, die Geodatenprozessierung, Verarbeitung oder auch Geoinformationstechnologie und eben das, was jetzt neu auch kommt, Data Science, was man eben ohne Raumbezug ausführen kann, aber die Methoden können eben entsprechend auch auf Geodaten angewandt werden.
2: Also Data Science ist der Bachelorstudiengang bei der Fakultät IWI, also Informatik und Wirtschaftsinformatik. Da geht es um große Datenmengen, die irgendwie verarbeitet werden müssen. Jetzt kommt noch das Geo ins Spiel.
1: Genau. Und bei Geo hat man sofort große Datenmengen. Wir sagen immer, das sind wir schon gewohnt. Aber die Datenmengen werden immer größer. Und interessant ist es einfach, weil eben alle Daten, die bisher erhoben werden oder die erhoben werden, da kann man sagen, dass ungefähr 80% dieser Daten einen Raumbezug haben. Im einfachsten Fall einfach ein Koordinatenpaar. Aber es gibt auch andere raumbezogene Daten. Und dieses Potenzial, dieses Raumbezugs, was es ermöglicht, Daten ganz unterschiedlicher Herkunft auch miteinander zu integrieren, wird noch gar nicht genutzt. Nämlich bislang sagt man so ungefähr nur bei 10% dieser Daten. Mhm. Das heißt, da ist ein Riesenbedarf, Leute auszubilden, die in diesem Bereich tätig sind.
2: Geben Sie mal so ein paar Beispiele. Wo kommen die Daten her? Welche Geräte sind das?
1: Ja, das ist zum einen, klar, Social Media. Das vielleicht als allererstes, kann sich jeder was darunter vorstellen. Das heißt, wenn wir Social-Media-Daten nutzen oder sie eben kreieren als Crowd im Internet, dann sind die raumbezogen. Wir haben sogenannte Sensornetzwerke. Überall, alles wird mittlerweile mit Sensoren verfolgt, aufgenommen. Letztendlich sind wir auch mit unseren Smartphones auch Sensoren. Da haben wir den Raumbezug. Und wenn man sich dann noch anschaut, was für eine Fülle an Satellitenbilddaten täglich generiert wird, dann kann man sich diese Flut der raumbezogenen Daten wahrscheinlich am besten vorstellen. Und außerdem als noch eine weitere Gruppe würde ich auch noch nennen, die Daten, die aus Simulationsmodellen stammen. Ob jetzt Klima modelliert wird, ja, oder im Katastrophenfall auch irgendwelche Dinge, wie reagiert man, dann sind das eben auch Daten, an die man vielleicht im ersten Moment gar nicht denkt, die aber für weitere Anwendungen eben auch mitgenutzt werden können. Zusätzlich haben wir noch statistische Daten, die im Zensus anfallen, die wir immer schon auf Karten visualisiert haben und auch die werden zukünftig auch noch mehr an Bedeutung gewinnen wieder.
2: Ich habe mal eine Vorlesung besuchen dürfen bei Dr. Christine Preisach. Die ist auch mit da drin in der Lehre, in diesem Studiengang. Da ging es um Umweltdaten, also Wetterdaten. Es hing mit dem Klimawandel zusammen. Auch sicherlich sehr viele Daten, die da gesammelt werden und ausgewertet werden können. Also ein zukunftsträchtiges Thema und Studiengang auch dazu. Geodata Science ist die Vertiefungsrichtung. Und Open Geodata Science Space ist das Projekt, mit dem Sie jetzt diese Vertiefungsrichtung kreiert haben, mit Studierenden zusammen. Wie kam es denn dazu, dass Sie die Vertiefungsrichtung von Studierenden entwickeln lassen?
1: Genau, das eine war, dass wir sozusagen, ja, es war Not dran. Wir brauchten unbedingt wieder mehr Studierende in dieser Richtung, eben was mit Geodaten machen zu wollen. Das ist das, was hier an der Hochschule zählt. Studiengänge, ja, können auch geschlossen werden, wenn eben nicht genügend Nachfrage ist. Und die Überlegung war, wie kann man Nachfrage kreieren? Das ist das eine. Das andere war klar, jetzt der technologische Umbruch hin zu Machine Learning, Data Science Methoden und so weiter, auch bei uns mit den Geodaten. Und da kam dann diese Ausschreibung, Freiraum 2023, von der Stiftung Innovation in der Hochschullehre, genau passend. Und wir haben dann im Team zu dritt, Frau Preisach haben Sie schon genannt, die ja bei uns erst bei den Geostudiengängen war und dann zur Informatik gewechselt ist, der damalige Dekan Michael Teves und ich, die eben jetzt hier noch mit viel Spaß weiter in der Lehre auch tätig sein möchte, wir haben dann gesagt, wir müssen das einfach mal probieren. Kann man mit Co-Design, also gemeinsam mit Studierenden, überlegen, was heutzutage ein attraktives Studienangebot ausmacht an dieser Schnittstelle, aber speziell zwischen Geomatik, Geoinformatik und Data Science.
2: Und dann ging das los. Wie lief aus Ihrer Sicht denn der Entwicklungsprozess?
1: Ja, das war das eigentlich richtig Spannende, weil wir uns auf was völlig Neues eingelassen haben. Das heißt, wir hatten viele Ideen. Das sind also wirklich Ideen von diesen drei Personen gewesen, die da in einen Projektplan eingegangen sind. Im Nachhinein sicherlich das Rückgrat dieses Projekts, das ist ja die Frage, wie hält man Studierende aktiv über 2 Jahre, war diese Workshop-Reihe. Wir hatten 7 Workshops konzipiert gehabt von Anfang an über diese 2 Jahre, in denen es darum ging, einfach mal zuzuhören, Ideen zu sammeln, Ideen gemeinsam zu generieren und zu überlegen, was macht so ein Studiengang aus, wobei es eben nicht nur um Inhalte ging, sondern bis schließlich auch dahin, wie können wir auch Studienanfänger generieren, also Interesse wecken. Das ging los mit, dass wir uns unterhalten haben, wie passen Geodaten und Data Science zusammen. Wir haben uns mit Hochschuldidaktik beschäftigt, was macht ein Hochschulstudium aus. Wir haben dann neue Skills auch mal selbst getestet.
2: Welche Skills waren das?
1: Das, was mit Future Skills bezeichnet wird, aber auch Design Thinking. Wir haben dann in einem nächsten Workshop gemeinsam mit Studierenden einen Fragebogen entwickelt, also partizipativ, um eine deutschlandweite Umfrage zu machen. Auch ganz spannend, die Ergebnisse dort, was sozusagen nicht nur unser eingeengter Blick, sondern breiter. 700 Leute befragt, Studierende und Schüler. Das haben wir dann gemeinsam nicht ausgewertet, aber die Ergebnisse gemeinsam angeschaut und wieder überlegt, was können wir daraus lernen.
2: Auch wieder Daten generiert und dann mussten wir die auch selbst auswerten.
1: Genau, ziemlich Aufwand. Und auch neu für mich, ich habe noch nie Fragebögen entwickelt. Genau, aber das gemeinsam im Team und mit den Studierenden und auch noch unterstützt immer durch Experten. Wir haben uns durchaus auch also Experten von der Hochschule oder außerhalb dazugeholt. Und dann sind wir zum Schluss mit den anderen 2 Workshops noch in Richtung Marketing gegangen. Also eine Werbestrategie zu entwickeln plus in einer Werkstatt auch wirklich Werbematerialien, die wir jetzt einsetzen wollen, um eben, ja.
2: Also quasi die anderen Studiengänge der Fakultät auch mit ins Boot geholt?
1: Ja, nur einzelne Studierende wiederum, die dann aus Infodesign kamen, beziehungsweise aus KMM, um uns zu unterstützen mit ihrem Wissen.
2: Also KMM, Kommunikation, Medienmanagement, okay.
1: Genau, aber sonst war das auch für die Studierenden eben von Geo oder auch von Data Science mal, vor allem für die von Data Science, total spannend, mal kreativ zu sein und da Dinge zu entwickeln. Und wir sind gespannt, ob die ankommen.
2: Mhm. Sie haben schon viel erzählt, was Sie so gemacht haben über 2 Jahre hinweg. Also Sie haben etwas gelernt, die Studierenden haben vermutlich auch was gelernt. Gemeinsam haben Sie das entwickelt. Gab es da so Überraschungsmomente oder irgendwas, was Ihnen besonders in Erinnerung geblieben ist?
1: Ja, da gibt es viel. Aber vielleicht 3 Punkte, die ganz wichtig sind. Das eine ist, dass wir überrascht waren, wie verblüffend gut das funktioniert hat mit den Workshops, obwohl unsere Studierenden, also die teilnehmenden Studierenden, eben gewechselt haben. Die wechseln natürlich, weil ein Teil beendet das Studium, andere gehen ins Praxissemester, andere sind zu beschäftigt mit irgendwelchen Projektarbeiten und so weiter. Und es ist uns trotzdem gelungen, dass wir von einem Workshop auf den nächsten aufbauen konnten. Mhm. Das hat uns selbst verblüfft. Damit haben wir nicht unbedingt gerechnet. Das ist das eine. Das andere, was total spannend wurde auch, war, so ein Projekt kann man planen mit Projektaktivitäten. Und da lief ja noch einiges mehr als nur diese Workshops. Das ist auch nach Planung so, haben wir das durchgeführt, das hat wunderbar funktioniert. Ja, aber dann kam plötzlich noch die hochschulpolitische Schiene dazu. Und die war nicht geplant und die kann man auch nicht planen. Und das war etwas, was parallel läuft, wo man sich dann als Lehrender auch die Frage stellt, wie weit möchte man, dass die Studierenden, Teilnehmenden davon auch alles mitbekommen oder nicht. Das war der zweite Punkt. Und der dritte würde ich sagen, dass für mich das total spannend war, auch mal die Studierenden anders zu erleben. Also ein anderes Miteinander, so würde ich das vielleicht ausdrücken, zwischen Studierenden und Lehrenden.
2: Mhm. Ja, also weil Sie auch Ihre Sicht mit einbringen konnten, die jungen Menschen, die ja für die Zukunft gerüstet werden sollen und vielleicht auch ihre Wünsche mit einbringen konnten. Gab es da so ganz abstruse Wünsche?
1: Ah ja, Wünsche gibt es. Die sind immer ähnlich, würde ich sagen. Ganz abstrus sind sie immer. Ich würde sie nicht abstrus nennen. Die Ideen sind eigentlich oft einfach aus dem Moment heraus von Studierenden. Die haben vielleicht nicht den größeren Überblick. Und da ist es wichtig, dass es eben nicht nur Studierenden sind, wenn man Co-Design macht. Wir hatten jetzt auch welche, die sozusagen schon ihr Studium abgeschlossen hatten, aber eben erst vor kurzem. Die denken schon anders, wenn sie auf ihr Studium zurückblicken. Dann hatten wir natürlich ganz unterschiedliche Zielgruppen, auch später für unseren Studiengang oder unser Studienangebot. Die Informatiker, Data Scientists bisher, die ticken anders als die bei uns, bei Geo. Das ist schon interessant, das mitzubekommen. Aber wenn man dann auch, bekommt auch letztendlich einen größeren Einblick, wie Dinge an Fakultäten unterschiedlich gemacht werden, man plötzlich über Fakultätsgrenzen, nicht informiert wird, aber einfach darüber spricht. Also wir haben auch die Studierenden ja nicht ausgehorcht oder irgendwas, sondern es ist ein ganz offenes Gespräch, was fällt einem gerade ein in dem Moment. Und ich glaube, es kommt eben auf diese Mischung drauf an. Mhm. Und dann hinterher sich das auch x-mal durch den Kopf gehen zu lassen, was jetzt, warum was gesagt wurde und was es vielleicht eben auch ausdrückt oder was kann man damit anfangen.
2: Okay. Was kann man mit dem Studiengang bzw. der Vertiefungsrichtung später mal werden? Was für eine Vision haben Sie?
1: Ja, einzelne Begriffe für irgendwelche Berufsfelder, da bin ich nicht so gut drin. Aber klar, Geodata Scientist wird es irgendwann als Begriff auch etabliert geben oder eben Geodata Analyst, vielleicht die 2 Begriffe. Aber ich würde sagen, grundsätzlich ist es ein Berufsfeld, in dem man was mit Geodaten zu tun haben wird. Die können sehr unterschiedlich sein. Es kann sein, dass man einen stärkeren Fokus hat auf dem Data Science Bereich oder einen stärkeren auf dem Geoinformationstechnologie. Aber was ich insbesondere eben loswerden möchte, ist, dass es keine Spezialisierung ist. Wir wundern uns immer, dass es nur so wenige gibt, die davon hören oder auch hierher kommen. Und das heißt immer, es ist viel zu speziell. Es ist letztendlich ein ganz breites Feld, wo man tätig werden kann. Ja, ob es jetzt bei der Bahn ist, die irgendwie Planungen machen, natürlich raumbezogene Planungen, da werden über Sensoren noch viel, viel mehr Daten auch anfallen. Die müssen ihre Infrastrukturen entsprechend auch damit warten und entwickeln. Aber das kann auch in einem kleinen Büro sein, die sich jetzt um das Monitoring von Vögeln kümmert, die auch eben mit Geodaten was zu tun haben. Also das, was mir an diesem Feld so viel Spaß macht, ist, dass man immer wieder interdisziplinär mit anderen Leuten und anderen Fragestellungen was zu tun hat und es nie langweilig wird.
0: Also ich finde, das hört sich prima an. Professor Dr. Gertrud Schaab über die neue Vertiefungsrichtung Geodata Science, die ab dem kommenden Wintersemester im Studiengang Data Science startet. Und gleich erzählt uns eine Studentin, wie das eigentlich für sie war, diesen neuen Studienschwerpunkt mitzuentwickeln. 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

0: 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Wir haben eben schon gehört, dass es ab dem kommenden Wintersemester die neue Vertiefungsrichtung Geodata Science in unserem Studiengang Data Science gibt. Darin beschäftigt man sich mit der Auswertung von Geodaten, also den Daten, die beispielsweise aus Satelliten oder Wetterstationen rausfallen. Wir haben auch gehört, dass diese Vertiefungsrichtung gemeinsam mit Studierenden entwickelt wurde. Sophia Schleich studiert Umwelt- und Geoinformationsmanagement im vierten Semester bei uns und sie hat seit ihrem ersten Semester an der neuen Vertiefungsrichtung mitgearbeitet. Meine Kollegin Anneke Reinsberger hat sich mit ihr darüber unterhalten.
1: Vielleicht kannst du erst mal ein bisschen erzählen, Sophia, wie du auf den Studiengang an der Hochschule gekommen bist.
2: Ja, also für mich war klar, dass ich irgendwas mit Umwelt machen will, was genau aber zu dem Zeitpunkt, also wo ich mit dem Abi fertig war, noch nicht ganz. Und dann habe ich mich umgeschaut, was es denn so eine Umgebung gibt und bin so ganz klassisch dann die Homepages oder auch so verschiedene Bücher durchgegangen und habe mir alles angeschaut im Bereich Umwelt. Und genau, und dann bin ich hier hängen geblieben, habe mich dann auch am Campustag und an anderen Veranstaltungen ein bisschen über den Studiengang informiert und war mir dann ziemlich sicher, dass es das werden soll.
1: Was

0: Hat dich da gepackt? Was war es genau, was dich da interessiert hat?
1: Also unter anderem arbeitet man mit Geodaten und wertet die aus. Das heißt, man versteht auch gewisse Umweltprozesse, aber auch dann dieses Kreative, es auf Karten zu bringen oder so, oder dann zu veröffentlichen beziehungsweise es weiterzugeben, das Wissen, das man erlangt hat.
0: Mhm. Und wie gesagt, seit dem ersten Semester bist du in diesem Co-Design-Prozess mit dabei. Wie kam es denn dazu, dass du das mit aktiv gestalten wolltest?
1: Also am Anfang bin ich da eher so zufällig reingestolpert. Unsere Professorin hat Werbung in den Vorlesungen darüber gemacht, dass es halt diesen Workshop gibt. Und genau, dann bin ich da am ersten Tag, also in dem Workshop, der in meinem ersten Semester dann stattgefunden hat, einfach mal vorbeigekommen und wollte mir das anschauen. Und dann hat mir das so gut gefallen, dass ich dann über die anderen Workshops geblieben bin.
0: Ich kann mir das jetzt nicht richtig vorstellen, wie das dann vonstatten ging. Also viele Menschen sitzen vermutlich in einem Raum aus verschiedenen Semestern, Professorinnen und Professoren dazu. Und was habt ihr da genau gemacht?
1: Ja genau, also eigentlich hat es immer so ungefähr den gleichen Ablauf gehabt. Das heißt, es hat je nachdem morgens oder mittags angefangen. Dann war meistens erst so kurz, ja, ein bisschen was zu essen und so, um das Lockere miteinander reinzukommen. Und dann waren auch immer verschiedene Experten von irgendwelchen Themen da, was dann auch im Workshop behandelt wurde. Dann gab es da oft erst so eine Präsentation, wo man dann zugehört hat, irgendein Wissen erlangt, um dann später auch selbst dann daran weiterzuarbeiten und irgendwas zu entwickeln.
0: Und wie, an welchem Punkt hast du gesagt, okay, das interessiert mich, das möchte ich jetzt weiter vielleicht in kleinen Gruppen weitergestalten? Wie, oder war das ein quasi offenes Forum und jeder konnte seine Ideen mit einbringen? Wie lief das ab?
1: Genau, wir hatten pro Workshop immer ein gewisses Thema. Unter anderem war es einmal ein Fragebogen zu gestalten, um zu wissen, was denn eigentlich so die Wünsche sind an einem neuen Studienangebot. Und dann konnten wir halt an diesem Thema, das in diesem Workshop bearbeitet wurde, ganz frei unsere Meinung und unsere Ideen mit einbringen.
0: Okay, kam es da auch mal zu hitzigeren Debatten?
1: Ja, teilweise schon, aber also es war immer auch schön, mal dann auch andere Seiten zu sehen. Und dadurch, dass wir auch so verschiedene, aus verschiedenen Bereichen waren, unter anderem Studiengängen, aber auch vom Alter her, also von den Semestern, hatte man ja auch ganz verschiedene Sichten. Von dem her kam da schon mal Diskussion zustande, aber die haben uns immer weitergeführt.
0: Es gibt ja auch diesen schönen Spruch, ich weiß nicht, was ich nicht weiß. Das heißt, man geht irgendwo rein und denkt so, oh ja, ich gucke mir das mal an. Und dann stellt man fest, boah, es gibt irgendwie in dem Bereich so viel, wo ich nicht mitreden kann. Ging es dir auch so?
1: Ja, also in manchen Bereichen, besonders in, ich komme jetzt vom Geobereich, da hatte ich jetzt mit Data Science noch nicht so viel zu tun, aber es war immer schön, da mal auch die Sichten zu sehen. Oder, also man kam auch immer raus mit mehr Wissen, von dem her, ja.
0: War es auch so ein bisschen so, dass ihr verschiedene Sprachen gesprochen habt, also sozusagen die Informatiker anders als die Geo-Leute?
1: Ja, also ich würde schon sagen, dass wir auch verschiedene Blickwinkel haben, was für uns wichtig ist, im Studiengang zu haben. Aber ich finde dadurch, oder auch genau deswegen wollen wir sie auch zusammenbringen, weil es dann doch diesen gemeinsamen Punkt gibt, wo für alle beide Seiten wichtig ist.
0: Wobei wart ihr euch denn total einig? Was sollte es auf jeden Fall als Modul vielleicht geben in diesem Vertiefungsstudiengang?
1: Ja, also was so eins war, war, dass wir auch dieses Kreative oder dieses Gestalten mit diesen Daten, also die dann weiterzuarbeiten. Und da kommen ja aus unserem Studiengang auch viel mit so, wo dann es wieder in Kartografie geht oder wie präsentiere ich das. Und genau, es ist nochmal so dieser Schritt, wo dann die Data Science Leute haben, mit diesen Daten auswerten.
0: Also sozusagen das auch gestalterisch ein bisschen, ja, ansprechend zu machen, kann man das so umschreiben?
1: Genau.
0: Okay. Du hast dich ja sicherlich auch ausgetauscht mit anderen, die mitgemacht haben. Gab es da verschiedene Motive, warum die Leute mitgemacht haben? War das vielleicht aus einer Haltung, okay, das und das ist nicht so gut bei mir gelaufen im Studium, mag ja sein, und deswegen möchte ich andere anders darauf vorbereiten? Gab es sowas?
1: Ja, also ich würde schon sagen, dadurch, dass bei uns ja auch der Studiengang dann geschlossen wurde, war das auf einmal auch so ein Mitwirken oder wieder was aufbauen, weil eigentlich brennen wir ja für das, was wir machen. Und dann war das so nochmal so eine Möglichkeit, dass wir uns da irgendwie so, ja, weiterentwickeln auch können. Also auch so für das eigene, auch später im Beruf oder so sind das ja wichtige Skills, die man dadurch auch erlangt. Von dem her würde ich sagen, so die zwei Seiten, auch dieses, einfach diese Neugier, was wir da gemacht.
0: Und was hat dich überrascht? Gab es so Momente, wo du dachtest, oh, damit habe ich jetzt nicht gerechnet?
1: Ja, also ich fand auch schön, dass auch in diesen Pausen zwischendrin, oder wie ich auch schon gesagt hatte, wir hatten auch zwischendrin mal so, wo wir so Kaffee und Kuchen dann gemacht haben, dass da auch dann oft ganz die Gespräche dann so frei waren, auch über das Projekt, aber dann auch so außenrum, auch mit den Dozenten und so, einfach auf die ganz offene Atmosphäre.
0: Also Frau Schaab hat ja in ihrem Interviewteil gesagt, sie fand das schön, die Studierenden mal von einer anderen Seite kennenzulernen. Sicherlich war es auch umgekehrt.
1: Ja, auf jeden Fall. Vor allen Dingen, weil man sie eigentlich ja nur in diesen Vorlesungsatmosphären kennt, wo es dann einfach so Frontalunterricht ist, wo man eigentlich gar nicht so die Möglichkeit hat, auch so in ein richtiges Gespräch zu kommen oder auch mal so andere Seiten zu sehen. Von dem her würde ich sagen, dass das schon ein großer Vorteil war.
0: Vielleicht kannst du mir so ein bisschen erzählen, was dann dabei rausgekommen ist. Also Geodata Science, wie würdest du das umschreiben? In welche Richtung geht das?
1: Also ich würde sagen, dass es auf jeden Fall ist, also mit den Daten zu arbeiten, die zu visualisieren, aber auch die Daten zu verstehen. Also das ist ja ein ganz großer Teil. Erstmal zu verstehen, was habe ich da, was will das aussagen, um sie dann so weiterzuentwickeln, dass man sie dann auch später gut verarbeiten kann oder präsentieren kann.
0: Für wen ist dieser Studiengang? Also muss man da irgendwas Bestimmtes mitbringen?
1: Also man sollte auf jeden Fall Interesse haben an Geodaten oder so an Raumbezug oder auch an dieses Kreative, weil auf jeden Fall auch dazu gehört, das dann irgendwie so zu gestalten, dass man das weitergeben kann und auch ein bisschen so, ja, Programmierinteresse ist dann auch von Bedeutung.
0: Das heißt also, man ist sozusagen Mittelsperson zwischen den rohen Daten und sozusagen einem Endnutzer. Und da passiert ja was. Habe ich das richtig verstanden?
1: Ja, genau, so kann man es beschreiben.
0: Okay, gut. Hast du Tipps für interessierte Studienanfänger? Für wen würdest du sagen, ist Geodata Science? Muss man da jetzt irgendwie Matheleistung gehabt haben? Ja, nein? Was meinst du?
1: Also ich würde sagen, man sollte schon ein gewisses Interesse an Mathe haben, aber man muss jetzt kein Spezialist in den einzelnen Sachen sein. Ich finde, man wird da schon gut hingeführt und es wird auch wieder von Grund auf da die auf ein Level geholt und man hat auch ganz viele Möglichkeiten, dann auch außerhalb sich irgendwie da auch weiter zu beschäftigen.
0: Außerhalb? Was meinst du damit?
1: Also mit Gruppen, wo man dann oft aus höheren Semestern jemand hat, der das einem dann nochmal erklärt, auch ganz frei, um da genau dann im Miteinander nochmal Mathe oder je nachdem auch andere Module zu üben.
0: Alles klar. Gut. Vielen Dank, Sophia.
1: Danke auch.
2: Die Studentin Sophia Schleich im Gespräch mit Anneke Reinsberger. Alle Infos zu der neuen Vertiefungsrichtung Geodata Science gibt es natürlich auch im Netz unter h-ka.de/geodata-science. 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

Okay. Hat jeder was? Sehr gut.

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Das war schon wieder mit der Hörbar, mit der Radiosendung der Hochschule Karlsruhe. Hier an dieser Stelle geht's gleich weiter mit den Kolleginnen und Kollegen vom Jungen Kulturkanal. Also unbedingt dranbleiben. Ich wünsche viel Hörvergnügen. Ich bin Jan Holthaus und für heute sage ich Tschüss, macht's gut.

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3: Hallo und herzlich willkommen bei Karlsruhe Underdogs. Mein Name ist Martin.
4: Und mein Name ist Nico.
3: Ihr beide sind Historiker und möchten euch, inspiriert vom Podcast Geschichten aus der Geschichte, eine Person aus der Karlsruher Historie vorstellen.
4: Dabei weiß mein Gegenüber noch nicht, welche Person ich ihm gleich vorstellen werde.
3: Viel Spaß! Ja, willkommen zurück zu Karlsruher Underdogs. Wir sind jetzt mitten im Sommer angekommen, das Wetter ist gut, sehr heiß, das ist vielleicht nicht die beste Aufnahmesituation aller Zeiten, aber dennoch sind wir auch diesen Monat wieder für euch da. Aber nochmal zurückblickend, Nico, weißt du noch, worum es letzte Folge, über welche Person wir da geredet haben?
4: Ja, da hast du uns berichtet über die Biografie von Wilhelmine Müller. Und das war eine Lyrikerin, die ja einige Gedichte verfasst hat und sich auch vor allem für die Ausbildung von Frauen eingesetzt hat. Und in ihren Gedichten hat sie vor allem die Höhen und Tiefen in ihrem ja am Ende doch kurzen Leben bearbeitet. Also sie hat ja auch ihre Kinder schon im Säuglingsalter verloren und da hat sie einfach ihr Leben verarbeitet. Und verheiratet war sie, und das war so ein anderer Strang in der Erzählung, die du letztes Mal präsentiert hast, verheiratet war sie mit dem Buchhändler Christian Friedrich Müller, und der hatte ja so eine Fehde, also daraus ist der CF Müller Verlag hervorgegangen, den man auch heute noch kennt, so für juristische Schriften vor allem. Und der hatte eine Fehde oder eine Konkurrenz zum anderen Karlsruher Verlagshaus, dem Maklotschen, der Maklotschen Verlagsdruckerei. Und das war so die zweite Geschichte, die du da verpackt hast, fand ich auch sehr spannend und auch schön, dass du da wirklich auch Gedichte vorgetragen hast von Wilhelmine Müller. Das hat das alles eher lebendiger noch gemacht.
3: Ein bisschen stockend vorgetragene Dichtkunst aus dem 18., 19. Jahrhundert nochmal anhören möchte, der kann gerne nochmal in die letzte Folge reinhören. Aber abgesehen davon finde ich es auch eine spannende Person mal wieder, um mich jetzt nicht selbst wieder zu beloben, aber vor allem quasi die Frage, die man nicht abschließend ganz beantworten kann, wie feministisch diese dichtende Frau um diese Jahrhundertwende eigentlich genau zu deuten ist und was sie genau von der Rolle der Frau in der Gesellschaft gehalten hat. Das kann man zwar nicht abschließend klären, aber wir haben zumindest mal einen Versuch gemacht. Aber jetzt bin ich ja auch sehr gespannt, wen du jetzt für diese Folge hervorgeholt hast.
4: Ja, dann steigen wir gleich mal ein. Wir haben nämlich ein straffes Programm, weil die Person sehr aktiv war, würde ich mal sagen.
3: Und sie verlangt auch nach einer umfangreichen Biografie.
4: Ja, auf jeden Fall. Und ja, Martin, ich hätte gleich mal so eine Frage an dich. Was haben die Schwarzwaldbahn, die Gotthardbahn, die Rheintalbahn, die Höllentalbahn und das Ravenna-Viadukt gemeinsam?
3: Ich würde mal sagen, das sind Bahnstrecken, die über Berge verlaufen. Und wahrscheinlich geht es eine Folge, wo es um quasi wieder ein Eisenbahnpionier geht und wahrscheinlich auch gewisse Infrastrukturgeschichte in, ich will jetzt nicht sagen extremen Gebieten, aber wahrscheinlich schon herausfordernden Gebieten, oder?
4: Ja, also auf den Punkt, auf den ich zunächst mal hinaus wollte, ist natürlich, dass die Person, die ich heute mitgebracht habe, maßgeblichen Anteil an der Errichtung hat. Aber ganz genau, also wir werden auch wieder ein bisschen in die Eisenbahngeschichte einsteigen, auch Infrastruktur. Also wir werden auch wieder ein bisschen in die Eisenbahngeschichte einsteigen, auch Infrastrukturgeschichte.

0: Und Brunnen gibt es ja als
1: genau.
0: Thema. Ne? Das wäre mein letzter Tipp nämlich gewesen.
1: Okay, das hätte ich gewusst. Weil ich bin da neulich mal durch diese Straße gelaufen und dachte mir, ja, der klingt aber interessant. Den packe ich mir mal auch auf die Liste. Aber
0: ja, ich hoffe, ich habe jetzt da nichts vorweggenommen.
1: Nö, ich habe da jetzt keine großen Vorbereitungen getroffen. Okay. Aber das ist auch eine Person, die ich mal irgendwie auf dem Schirm hatte. Aber wie gesagt, mit der Biografie habe ich mich bisher nicht auseinandergesetzt. Darum bin ich sehr gespannt jetzt, was du mir da gleich vorstellen wirst.
0: Ja, und ganz ehrlich, ich habe auch noch ein bisschen erwartet, dass du wenigstens schon mal Berührungspunkte mit der Person hattest. Als gewissenhafter Karlsruher Stadthistoriker habe ich mir schon gedacht, dass du da schon dir Gedanken zu ihm gemacht hast oder wenigstens mal von ihm gehört hast. Ja, ich würde sagen, da du das jetzt auch so schön erraten hast, springen wir vielleicht einfach, also oder vielleicht ganz zu Beginn noch mal ganz kurz, also so, was man sagen kann, also wie du auch schon gesagt hast, es gibt Straßen, die heute nach Gerwig benannt sind, Schulen sind nach ihm benannt, es gibt auch ein Musical, was nach ihm benannt ist, Gerwig, das Schwarzwald-Musical heißt es, soviel ich weiß. Und ja, er ist halt wirklich einer der prominenteren Underdogs.
1: Ja, ich muss sagen, so Musical hätte ich jetzt die Erwartung, wenn ich jetzt letztes Mal schon ein paar Gedichte vorgetragen habe, dass du mir jetzt auch gleich eine Musical-Darbietung dann gibst.
0: Ja, also ich wollte gerade anfangen zu singen. Nein, ich glaube, darauf verzichten wir heute.
1: Schade, vielleicht in Extended-Version, die dann ein bisschen verschwinden wird.
0: Director's Cut kommt das dann vor. Vor allem sein Hauptwerk, die Schwarzwaldbahn, ist halt bis heute eng mit seinem Namen verknüpft. Und in einem Artikel der Badischen Neuesten Nachrichten aus dem Jahr 2020 hieß es, der Schwarzwald wäre ohne Gerwig vermutlich ein weißer Fleck, ohne nennenswerte Industrie und mit spärlichem Tourismus. Und selbst wenn es eine badische Schwarzwaldbahn gäbe, ohne den Ingenieur aus Karlsruhe, wäre es nicht der großartige Wurf mit den berühmten Kehrschleifen. Zitat Ende. Genau, und jetzt starten wir einfach mal wie immer eigentlich bei den ersten Jahren oder mit der Geburt. Also wir beginnen vor mehr als 200 Jahren in der großherzoglichen Residenzstadt Karlsruhe. Eine Eisenbahn, mit der Gerwig dann Zeit seines Lebens eng verbunden sein wird, gibt es im recht jungen badischen Großherzogtum zu der Zeit noch nicht. Also Baden ist ja im Folge der Napoleonischen Kriege gerade erst zum Großherzogtum geworden. Und das Leben ist schwer, die Zeit der Napoleonischen Kriege ist gerade zu Ende gegangen. Armut und Elend sind in weiten Teilen Europas ein stetiger Begleiter eines großen Teils der Bevölkerung. Baden hatte 2 Jahre zuvor seine Verfassung erlassen und in der Verfassungsurkunde vom 22. August 1818 hatte Baden kurz nach dem Königreich Bayern, aber immerhin noch als einer der ersten deutschen Staaten die Grundrechte des Volkes verankert und auch die aus dem Mittelalter übrig gebliebenen Einengungen des Individuums wie Leibeigenschaft und Zehnt befanden sich auf dem Rückzug. Und in dieser Zeit wird nun eben am 2. Mai des Jahres 1820 Robert Gerwig als Sohn eines großherzoglich badischen Ministerialrevisors geboren. Über Gerwigs Privatleben ist wenig bekannt, da sein Nachlass sich in der Bahndirektion Karlsruhe befunden hatte und diese bei einem Luftangriff am 3. September 1942 wurde schwer beschädigt wurde und dann auch der Nachlass verbrannt ist. Bekannt ist, dass die Familie Gerwig neben Robert Wanders sein Vater Christian, der ursprünglich aus Pforzheim war, sowie seine Frau Caroline, die jedoch bereits 1842 starb, sowie die 4 Geschwister von Robert Gerwig. Und sie und die Familie zog eben häufig innerhalb von Karlsruhe um. Und nach dem Tod von Caroline heiratete Christian Gerwig noch ein zweites Mal und das vermutlich die Schwester von Gerwigs Mutter Amalie. Wie der Vater, so sollte auch Robert zeitlebens eine enge Verbindung zum badischen Staat haben. Nachdem er bis 1834 das Karlsruher Lyzeum besucht hatte, wechselte er seinen mathematischen und technischen Neigungen entsprechend an eine andere Schule. Ich schätze mal, du kannst dir denken, an welche Schule er gewechselt ist.
1: Wahrscheinlich das Karlsruher Polytechnikum geht ähnlich schon wie der andere Eisenbahnpionier, den wir schon mal hatten, mit Emil Kästler. Gibt es da eine enge Verbindung zur badischen Eisenbahngeschichte und dem Karlsruher Polytechnikum, oder?
0: Ganz genau, er ist dann natürlich ans Polytechnikum gewechselt und ja, bei Kästler kann man auch ein bisschen dann mehr zum Polytechnikum nochmal nachhören in Folge 13. Ja, das Wichtigste nur auch hier nochmal kurz zusammengefasst, das war eben der Nukleus, der später ein

0: Technischen Hochschule und des heutigen KIT, wurde 1825 nach dem Vorbild der Pariser École Polytechnique gegründet. Und der Zweck war halt in erster Linie, auf modernen wissenschaftlichen Grundlagen Offiziere und Baubeamte für den Staat heranzubilden. 1839 bestand Gerwig die schulische Abschlussprüfung mit sehr großem Erfolg. Und 1841, die badischen Biografien nennen das Jahr 1840, legte er das Staatsexamen für Ingenieure ab und begab sich sogleich als Praktikant der Oberdirektion für Wasser- und Straßenbau in den Staatsdienst. Wie Gerwigs Biograf Michael Tocher bemerkt, war Gerwigs Weg als Baufachmann folglich aufs Engste mit der Bildungspolitik seiner Zeit verbunden, stellte doch der badische Staat erst die Grundlagen dafür bereit, dass Gerwig der werden konnte, der er dann später geworden ist. Als badischer Ingenieurpraktikant lernte er dann das Großherzogtum ausführlich kennen. So arbeitete er in Bruchsal, Freiburg und Rastatt und sammelte auch bereits erste Erfahrungen im Eisenbahnbau.
1: Vielleicht kann man da noch erwähnen, dass es ja auch kein Zufall ist, dass da auch der badische Staat eine wichtige Rolle spielt, weil halt erst quasi im 19. Jahrhundert durch diese Zentralisierung des Staatswesens in verschiedenen deutschen Teilstaaten auch erst so quasi solche infrastrukturellen Großprojekte erst in Angriff genommen werden können. Zum einen, weil sich der Staat drum kümmert und zum anderen, weil der Staat dann erstmals technische Ausbildung wie eben in diesen polytechnischen Schulen organisiert.
0: Ja, ganz genau. Und wir kommen später auch noch mal kurz zu dieser Idee, eben überhaupt Eisenbahnen zu bauen. Und da hat der Staat eben sicherlich eine ganz entscheidende Rolle gespielt. 1846 dann, mit noch nicht einmal 26 Jahren, wurde Gerwig schließlich die Staatsdienereigenschaft vergeben und er wurde mit ersten eigenen Referatsgeschäften des Wasser- und Straßenbaus beauftragt. Schon zu Beginn seiner Ingenieurskarriere werden so elementare Wesenszüge Gerwigs offensichtlich wie seine Zielstrebigkeit, seine Akribie und sein Fleiß.
1: Also ganz in Tugenden von einem erfolgreichen Ingenieur entsprechend.
0: Ja. In diese Zeit fiel auch Gerwigs Heirat mit der Tochter des Direktors der Hofdomänenkammer, Caroline Beger.
1: Also Hofdomänenkammer, da geht es dann um irgendwie so Finanzverwaltung oder
0: ja, Domänen waren ja genau Landverwaltung, ja. Also die Ehe soll zeitlebens glücklich gewesen sein, jedenfalls wenn man den badischen Biografien glauben möchte. Übrigens, den Artikel in den badischen Biografien hat auch jemand geschrieben, der schon vorgestellt wurde hier.
1: Ja, dann muss es ja Friedrich von Weich sein.
0: Ja, ganz genau. Und jedoch blieb sie kinderlos und das hat Gerwig wohl durchaus belastet, dass er keine Nachkommen hatte. Aber er blieb mit seiner Frau zeitlebens auch zusammen. Doch 1850 trat in Gerwigs Leben ein, Zitat, nicht unwichtiges Ereignis, Zitat Ende, wie der Verfasser des Standardwerks zu Robert Gerwig, Albert Kunze Müller, betont. Hast du vielleicht eine Idee, was dieses Ereignis sein könnte? Also es geht um einen Job, den er gemacht hat. Ich weiß nicht, ob du vielleicht mal was gehört hast dazu, der nichts direkt mit Bauingenieur oder Eisenbahnen zu tun hatte.
1: Von welchem Jahr sprechen wir gerade genau?
0: 1850. Also er ist gerade sozusagen, ja, frisch Beamter geworden und hat da seine ersten Aufgaben erledigt. Und jetzt hat ihm der badische Staat eine neue Aufgabe zuteil werden lassen, die jetzt nicht so naheliegend ist, dass du es wirklich wissen müsstest.
1: Ich rate dann einfach mal rein. Also es geht ja wahrscheinlich jetzt nicht um Bauprojekt. Ich sage einfach mal irgendwie Landvermessung oder sowas. Oder ich wüsste jetzt nicht, was sonst so ein Staat für Interessen noch haben könnte.
0: Ja, also es ist... Ich finde deine Idee nicht mal schlecht.
1: Okay, aber
0: tatsächlich.
1: Schon ein bisschen.
0: Nee, gar nicht. Aber tatsächlich, also es war so, dass in Furtwangen wurde eine Uhrmacherschule gegründet. Und man kam eben auf die Idee, Gerwig könnte ja die Direktion dieser Uhrmacherschule übernehmen. Der Hauptgrund, warum sie gegründet wurde, war einfach, dass man der krisenden Uhrmacherindustrie halt im Schwarzwald helfen wollte und unter die Arme greifen wollte. Gerwigs Begeisterung hat sich so in Grenzen gehalten, weil er jetzt eigentlich Ingenieur war und jetzt nicht irgendwie so für die Verwaltung von einer Schule oder sich nicht darin gesehen hat, so eine Schule zu verwalten. Doch letztendlich konnte er den Großteil des Jahres auch in Karlsruhe arbeiten und übernahm auch weiterhin Aufgaben für die Baudirektion. Und in Furtwang hielt er sich nicht sonderlich häufig auf. Also, keine Ahnung, heute würde man vielleicht sagen, so Remote-Arbeiten oder so. Also er musste jetzt nicht vor Ort sein, großartig. Dennoch hat er auch hier einige Impulse gesetzt. So rief er zum Beispiel dazu auf, ein neues Uhrengehäuse zu entwerfen, woraus dann die Bahnhäusleform als Inbegriff der Schwarzwälder Kuckucksuhr hervorging. Er brachte 1852 bis 1856 das Gewerbeblatt für den Schwarzwald heraus und errichtete Schulungskurse für die heimischen Stroh- und Korbflechter ein. Was ihn auch noch in späterer Zeit begleiten sollte. Also so Strohflechter können wir so ein bisschen im Hinterkopf behalten für später. Dann auf anderer, größerer Bühne, aber ja, so als im Hinterkopf. Erst 1857 verließ Gerwig auf eigenen Wunsch den Direktionsposten. Kunze-Müller vermutet, dass die Zeit als Direktor in Furtwang für Gerwig äußerst bedeutend war, weil er hautnah die sich verändernde wirtschaftliche Lage halt erlebt hat. Die Epoche der Heimarbeit war vorbei, der Industrie gehörte die Zukunft. Diese aber brauchte die Eisenbahn eben als Schrittmacher. Bahnbau und Industrialisierung statt handwerklicher Produktion, so lautete das Motto der anbrechenden Industriemoderne. Dem Erbauen eben dieser Bahnlinien widmete sich Gerwig in dem Folgenden mit ganzer Kraft. So war er bereits 1851 Assessor geworden, was die Unwiderruflichkeit der Staatsanstellung beinhaltete, 1853 Baurat, 1863 Oberbaurat und 1871 dann schlussendlich Baudirektor. Die letzte Beförderung hing eng mit einem Abwerbeversuch aus der Privatwirtschaft zusammen, denn im selben Jahr hatte Gerwig vom Schweizer Eisenbahnmagnaten Alfred Escher den, sagen wir mal, gut bezahlten Posten des Oberingenieurs bei der Bötzbergbahn angeboten. Gerwig zeigte sich auch durchaus gewillt, die Stelle in der Schweiz anzunehmen, doch der badische Staat lehnte sein Ersuchen um einen zweijährigen Urlaub mit dem Hinweis auf die Bauarbeiten im Schwarzwald ab. Um dem verdienten Staatsdiener den Verbleib jedoch zu erleichtern, wird er jedoch befördert und damit zusammenhängend auch sein Gehalt aufgebessert. Deswegen ist er dann eben Baudirektor geworden. 1872 kommt es dann aber doch zur, wenn auch nur zeitweiligen, Trennung von Gerwig und Baden. Denn ist auch wieder natürlich biografisch begründet, dass eben sich wieder der Eisenbahnmagnat aus der Schweiz gemeldet hat, und zwar der Alfred Escher. Und diesmal hat er ein neues Projekt am Laufen gehabt, und zwar die Gotthardbahn. Hat ihm diesmal eben ein nicht minder lukratives Jobangebot als Oberingenieur der Gotthardbahn gemacht. Und ein zweites Mal wollte Gerwig die Chance nicht verstreichen lassen. Genau, und er will sich das dann nicht entgehen lassen und nimmt den Posten auch an. Und diesmal zeigt sich der badische Staat auch verständnisvoll. Und zum Abschied erhielt Gerwig auch das Kommandokreuz zweiter Klasse des Ordens vom Zähringer Löwen. Doch das ist nicht das einzige Abschiedsgeschenk, das Gerwig bekommt. Was glaubst du, Martin, was ihm der badische Staat noch zugesteht?
1: Irgendwie so eine Verdienstrente oder sowas?
0: Ja, es geht tatsächlich in die Richtung.
1: Oder vielleicht so ein Angebot, dass sie den auf jeden Fall wieder zurücknehmen, wenn er sich wieder meldet.
0: Ganz, ganz genau, ja. Er ist sowieso bekannt dafür, dass er gerne vorausplant, und auch in dem Bereich plant er dann eben sozusagen.
1: Das ist eigentlich ganz gut für einen Eisenbahningenieur, wenn er ein bisschen vorausplant.
0: Ja, schaden tut's nicht. Und auch hier plant er gut voraus, und zwar lässt er sich eben zusichern, dass nach Abschluss des Bauprojekts in der Schweiz er wieder in den badischen Staatsdienst zurückkehren darf, wenn er das möchte. Und tatsächlich meldet sich Gerwig nach 3 Jahren wieder in Karlsruhe, nachdem er in der Schweiz aufgrund von Streitigkeiten mit dem Direktorium der Bahn, und es wird ihm auch vorgeworfen, das dauert alles zu lang und er ist dazu, ja, es wird zu sehr verzögert und es kommen ihm zu zunehmenden Schwierigkeiten. Und deswegen tritt er 1875 dann wieder als Kollegialmitglied und Vorstand der technischen Abteilung in die Generaldirektion der Badischen Staatseisenbahnen ein. Kehrte also wieder in den Badischen Staatsdienst zurück. Gerwigs Meisterstück, mit dem er sich auch beim Schweiz-Modernisierer Escher für die Gotthardlinie empfohlen hatte, war aber die von 1863 bis 1873 nach seinen Plänen erbaute Schwarzwaldbahn. Nach den Vorplanungen, an denen Gerwig bereits mitgewirkt hatte, begann 1866 schließlich der Bau der Schwarzwaldbahn. von Offenburg in Richtung Hausach und von Singen in Richtung Donaueschingen. Hier führte Gerwig seine zur Höhengewinnung erdachten Kehrschleifen und Kehrtunnel ein. Weißt du, was ein Kehrtunnel ist, Martin?
1: Explizit jetzt nicht. Ich könnte mir nur so vorstellen, wenn es mit einer Kehrschleife zu tun hat, da geht es auch um quasi die Steigung. Das heißt, eine Bahn kann halt nicht so besonders steile Trassen hochfahren, dass man da dann so Kurven und Schwingungen einbaut, dass man da dann den sanfteren Aufstieg hat. Vielleicht da halt auch diese Tunnel, dass die da man halt so Tunnel so entsprechend einplant, dass halt die Steigung passt.
0: Ja, ganz genau. Also ein Kehrtunnel ist ein in einer Kurve verlaufender Tunnel, der von Bahn oder Straße benutzt wird, um große Höhenunterschiede auf kleinem Raum zu überwinden. Der Verkehrsweg beschreibt dabei im Innern des Berges eben eine Kehre oder eine Kehrschleife, wie du schon gesagt hast. Und dadurch wird die Trasse eben künstlich verlängert, sodass Höhenunterschiede überwunden werden können, bei denen eine gerade Linienführung zu einer übermäßigen Steigung geführt hätte. Doch was waren die Rahmenbedingungen, in denen Gerwig wirkte und was war seine Rolle in dieser Transformation? Wie bereits angedeutet, war Gerwig die ersten 3 Jahre als Ingenieurpraktikant bei verschiedenen Dienststellen im Mittelabschnitt der Rheintalstrecke Mannheim-Basel beschäftigt gewesen. 1859 plante und baute er dann die Rheinbrücke zwischen Waldshut und Koblenz. 1860 bis 1863 wirkte er an der Fortsetzung der Hochrheinbahn von Waldshut nach Konstanz mit. Und mit der Planung und dem Bau der Schwarzwaldbahn war er dann von 1863 bis 1872 befasst. Jedoch konnte er die Eröffnung dann eben aufgrund der Tätigkeit in der Schweiz nicht miterleben. Sein letztes großes Projekt war dann die Höllentalbahn von 1884 bis 1887 erbaut, wobei er auch ihre Vollendung nicht mehr miterlebte, da er 1885 starb, dazu aber später mehr. Neben den Eisenbahnlinien plante und betreute Gerwig auch den Bau von Straßen, so die Albtalstraße von Albbruck nach St. Blasien ab 1853, die Verbindung Obersimonswald-Furtwangen, den Reichenau-Damm und die Straße von Förnbach über die Friedrichshöhe nach Villingen. Die Infrastrukturmaßnahmen, für die Gerwig verantwortlich war, fügten sich, wie sein Biograf Tocher betont, in ein Gesamtkonzept ein. In England beispielsweise wurden die Eisenbahnen entlang schon bestehender großer Verkehrswege gebaut. In Deutschland dagegen waren sie ein Mittel, Handel, Industrie und Verkehr überhaupt erst hervorzubringen. Deshalb betrachteten die liberalen Verwaltungen der Einzelstaaten den Bahnbau neben der Zoll- und der Bildungspolitik als zentrale Maßnahme zur Belebung der Wirtschaft. Das war auch durch die Förderung und Kontrolle von Privatbahnen zu erreichen, aber erst wenn der Staat selber die Bahnen baute, konnten Gemeinwohl und die Hebung des Lebensstandards in allen Landesteilen Vorrang vor privaten Profitinteressen gewinnen.
1: Ich meine, da ist halt auch wahrscheinlich so in England zu der Zeit, gibt es halt schon die entsprechende Metallindustrie und Eisenbahnindustrie, die halt da, wo dann auch die Privatwirtschaft irgendwas aufziehen kann, wenn man halt sich aber gerade so deutsche Staaten anguckt und besonders, sag ich mal, Staaten, oder Gebiete wie der Schwarzwald, die sehr wenig industrialisiert sind zu diesem Zeitpunkt noch, dann wird da halt auch niemand von sich aus eine Eisenbahn anfangen zu bauen, wenn nicht der Staat dahinter steht.
0: Ganz genau, weil eben nur der Staat auch bereit ist, diese notwendigen, aber wie du sagst, unrentablen Strecken zu bauen. Und aus den rentablen Strecken, die es dann gibt, ist eben diese unrentablen zu subventionieren. Baden im Allgemeinen und die Schwarzwaldbahn im Besonderen bieten für diese These von Tocher auch reichlich Anschauungsmaterial. Waren die meisten Bahnen in Deutschland bis zur Reichsgründung nämlich Privatbahnen, so hatte der Badische Landtag schon 1838 beschlossen, die Eisenbahn gänzlich als Staatsbahn zu betreiben. Ihr Ausbau, an dem Gerwig fast von Anfang an beteiligt war, folgte einer nachvollziehbaren Systematik. Zuerst wurde das Großherzogtum von Nord nach Süd durch die Hauptbahn Mannheim-Basel erschlossen, die von 1840 bis 1855 gebaut wurde.
1: Da kann man vielleicht auch so ein bisschen dieses englische Konzept sehen, an vorhandene Verkehrswege anknüpfen, weil ich meine, wahrscheinlich hat man damals halt auch viel über den Rhein transportiert, dass man auf den Rhein entlang baut.
0: Ja, mit Sicherheit hat es eine wesentliche Rolle gespielt. Dann kam das Unter- und Oberland durch die Odenwaldbahn hinzu von 1862 bis 1866. Und schlussendlich kam eben noch die Hochrheinbahn und die Schwarzwaldbahn dazu.
1: Aber auch erstaunlich, dass man da hunderte Kilometer Schienen verlegt, wo davor noch keine Infrastruktur ist und das innerhalb von den paar Jahren. Das ist eigentlich auch erstaunlich aus heutiger Perspektive.
0: Ja, wir werden gleich sehen, dass die Menschen aber schon sehr erpicht auch darauf waren, auf diese Eisenbahn. Weil alle diese Strecken führten durch mehr oder weniger strukturschwache Gebiete, wie du schon richtig gesagt hast gerade, die wirtschaftliche Impulse durch den Bahnbau gut gebrauchen konnten. Überdies ist die Schwarzwaldbahn auch eine ausgesprochene politische Verbindung und zeigt, was Partikularismus der Schiene bedeutet. Letztlich ist sie in Verlauf und Ausstattung nur aus den Grenzlinien und den Integrationsbedürfnissen des badischen Staates zu erklären. Vielleicht hierauf kurz, also wir haben ja die Situation, dass Baden eben zum Großherzogtum wird durch die Napoleonischen Kriege. Und diese ganzen Landesteile sind ja zunächst mal aus unterschiedlichsten Einzelstücken zusammengesetzt. Also Vorderösterreich haben wir da um Freiburg rum, Kurpfalz, um Heidelberg rum. Ja.
1: Ich meine, das ist vielleicht jetzt ein bisschen größenwahnsinniger Vergleich aus bayerischer Seite, aber als Beispiel kann man da auch die USA heranziehen, wo die Eisenbahn zum, wie man es in der Forschung nennt, Nation Building wahnsinnig viel beiträgt. Kann sich so vorstellen, eigentlich, als die USA sich unabhängig erklärt haben, waren es halt ein Haufen von einzelnen Teilstaaten, die relativ wenig miteinander zu tun gehabt haben. Und dass es eigentlich erst wirklich ein einheitlicher Staat wird, wo man sich auch wirklich als Nation versteht, hat halt zum einen viel natürlich mit dem Bürgerkrieg Mitte des 19. Jahrhunderts zu tun, aber auch mit dem massiven Ausbau der Eisenbahn, wo man halt dann viel schneller von A nach B kommt, was halt für sowohl Politik, Kultur wichtig ist, aber auch die Wirtschaft, dass man sich als wirklich auch Finanzunion versteht. Das hat in den USA viel zum Nation-Building beigetragen und wahrscheinlich auch auf kleinerem Maßstab auch in Baden.
0: Ja, ein sehr wichtiger Punkt, den du da ansprichst. Und wie wichtig auch die Eisenbahn für die örtlichen Bevölkerungen war, zeigt beispielsweise Villingen. Denn dort hat man schon 1844 in einer Petition an Regierung und die zwei Kammern des Badischen Landtages auf den Punkt gebracht, dass das badische Oberland in Gefahr sei, durch Württemberg und die Schweiz umgangen zu werden, wenn es nicht auch das neue Verkehrsmittel erhielt. Also hier der wirtschaftliche Aspekt wieder, dass man eben angeschlossen sein muss an die Eisenbahn, um überhaupt Handel und Wirtschaft betreiben zu können. Unter einer Petition aus Donaueschingen von 1846 befürchtete gar, dass, wenn die erbetene Schwarzwaldbahn nicht bald gebaut würde, Zitat, das ganze Oberland von Offenburg durch das Kinzigtal bis nach Konstanz unrettbar verloren sei, Zitat Ende. Insgesamt hagelte es 207 Petitionen, was die Schwarzwaldbahn angeht. Also sieht man einfach die ungemeine Bedeutung, die enorme ökonomische Relevanz, die der Eisenbahn zu dem Zeitpunkt zugesprochen wurde. Genau, das ist so zum ersten Abschnitt jetzt mal, also so Gerwig als Ingenieur, aber ich habe ja schon angedeutet, dass er auch als Politiker aktiv war oder in der Politik.
1: Davon habe ich zum Beispiel noch gar nichts gehört, da bin ich sehr gespannt drauf.
0: Ja, und er war eben mehr als nur ein hoch angesehener Erbauer von Bahnlinien. Also das haben wir jetzt schon gehört, dass er da sehr engagiert, sehr fleißig und auch eben sehr nachgefragt war. Aber fast sein halbes Leben lang war er eben auch Parlamentarier. Und was glaubst du, Martin, für welche Partei saß Gerwig in den Parlamenten? Hast du eine Idee?
1: Okay, nein, das ist ein bisschen schwierig natürlich mit den Parteien damals, weil die es ja schon ein bisschen dann sehr von den heutigen unterscheiden. Das ist eine gute Frage.
0: Also wo würdest du ihn denn einsortieren? So, man hat ja so diese großen Stimmen, so Sozialismus, ja, Liberalismus, also, Konservatismus.
1: Man kann sich schon vorstellen, er ist halt viel im Staatsdienst. Für ihn ist wichtig, dass der Staat viel baut. Gleichzeitig hat er aber auch halt viel mit der Wirtschaft zu tun. Darum, ich sag mal, diesen Fortschrittsgedanken. Also ich könnte mir ihn sowohl bei den Liberalen als auch eher bei den sozialen Kräften sehen, aber irgendwie aus dem Bauchgefühl ich immer sagen, das Liberaler.
0: Ja, damit liegst du 100% richtig. Und zwar war er Abgeordneter für die Nationalliberalen. Die Nationalliberalen, vielleicht kurz, war eben eine liberale Partei, vor allem während des Norddeutschen Bundes und Deutschen Kaiserreichs ab 1866 und war aus einer Abspaltung des rechten Flügels der Deutschen Fortschrittspartei hervorgegangen. Und 1918 ging dann, also nach dem Ersten Weltkrieg, ging dann die Partei in der Deutschen Volkspartei auf. Kernpartei des Parteiprogramms waren die nationale Einigung, zu deren Erreichung Parteivertreter auch auf Bismarck setzten, ein parlamentarischer und konstitutioneller Rechtsstaat und die Umwandlung des Deutschen Kaiserreichs in einen modernen Industriestaat. Die Nationalliberale Partei vertrat hauptsächlich die Interessen des national- und oder liberal gesinnten protestantischen Bildungs- und Besitzbürgertums sowie des industriellen Großbürgertums. Über 20 Jahre von 1855 bis 1878 vertrat Gerwig mit Unterbrechungen die Wahlkreise Wolfach, Hornberg, Triberg, Furtwang, später zusammengefasst zum Wahlkreis Pforzheim, in der zweiten Kammer des Badischen Landtags. 9 Jahre zwischen 1875 und 1884 saß er für den Badischen Wahlkreis 2, Triberg, Villingen, Donaueschingen, Bonndorf, Engen im Reichstag in Berlin. Inwieweit Gerwig neben dem Baumeister auch den Typus des liberalen Bürgers mit einem Anspruch auf Partizipation verkörperte, lässt sich jedoch nur eingeschränkt sagen, da eben einerseits sein Nachlass vernichtet wurde und da die Nationalliberale Partei ihre Akten bis 1903 nicht archiviert hat und es dementsprechend keine Quellen aus den parteiinternen Meinungsbildungen und informelle Vorentscheidungen gibt. Was natürlich aus historischer Sicht dramatisch
1: ist. Blutet einem ein bisschen das Geschichtsherz, wenn man so Sachen hört.
0: Wir wissen daher auch nicht, ob Gerwig in Karlsruhe oder seinen Wahlkreisen Mitglied eines nationalliberalen Vereins war. Jedenfalls, so stellt sein Biograf Michael Tocher fest, war er offensichtlich nicht nur Beamter, der Aufträge von oben technokratisch effizient umsetzt, sondern er wollte auch gestaltend in Entwicklungen eingreifen. Nicht ganz unberechtigt scheint auch Thors Verweis auf die fehlende Gewaltenteilung zu dieser Zeit. Nämlich dann, wenn Gerwig in der zweiten Kammer bei einer Rede für die Finanzierung der Schwarzwaldbahn eintritt und kurz darauf als beamteter Ingenieur eben selber diese Bahn zu bauen hat. Aber, und das stellt Thocher auch fest, zu der Zeit war das durchaus verfassungskonform. Denn die Badische Verfassung von 1818 hat in § 37 Absatz 3 ausdrücklich auch vorgesehen, dass Staatsdiener Abgeordnete werden konnten. Immerhin waren auch mehr als die Hälfte der Deputierten aus dem Staatsdienst selber. In den Reichstag wurde Robert Gerwig 4-mal gewählt. 1875 erhielt er 64%, 1867 auch um die 68%. 1878 auch immerhin noch 63% und 1881 dann 53% der Stimmen. Also
1: immer noch sehr solide eigentlich. Ja.
0: Angesichts des politischen Klimas und der Konflikte der 70er Jahre erscheint aber bemerkenswert, dass ein katholisch geprägter Wahlkreis wie Donaueschingen-Villingen mitten in der Kulturkampfzeit einen evangelischen Nationalliberalen, also einen ideologischen Gegner des Katholizismus, nach Berlin entsandte.
1: Ich meine, da kann man noch mal ganz, ganz auf unser Frühwerk verweisen mit der Folge über Julius Jolly. Wer da noch ein bisschen in unserem Frühwerk herumstochern will und was zum Kulturkampf in Baden hören will.
0: Aber was war so der Hintergrund? Also es war nämlich so, dass Donaueschingen-Villingen, also dieser Wahlkreis, den konnte das Zentrum, also die eigentlich katholische Partei, den Liberalen erst 1905 abjagen. Tatsächlich war es so, dass hier ein Sonderfall der politischen Kultur in Deutschland anzutreffen ist, denn Baden war zwar zu 2/3 katholisch, aber der Liberalismus war während der zweiten Jahrhunderthälfte die tonangebende politische Kraft. Da gab es auch den Ausspruch, gut badisch sein heißt liberal sein. Zwar führten die Kulturkämpfe der 60er und 70er Jahre auch hier zu einem Aufschwung der katholischen Volkspartei, die eben ab 1888 dann Zentrum hieß, doch die Nationalliberalen konnten ihre Vorherrschaft behaupten. Gerade auch Donaueschingen war eine ihrer Hochburgen mit dem zweitgrößten nationalliberalen Bezirksverein im ganzen Land. Die herausragende Persönlichkeit war hier der Hofapotheker Ludwig Kirsner, der zur Führungsspitze der badischen Nationalliberalen gehörte. Er war 1871 auch der erste Abgeordnete seines Heimatwahlkreises im Reichstag, schied jedoch 1874 aus und widmete sich wieder verstärkt der Landespolitik. Sein Nachfolger wurde der bekannte Staatsrechtslehrer Robert von Mohl. Als dieser 1875 starb, mussten die Nationalliberalen eine Persönlichkeit von ähnlichem Format in die Ersatzwahl schicken. Und wer konnte da aussichtsreicher antreten als der politisch gemäßigte Robert Gerwig, der die Region ja gerade 2 Jahre zuvor mit einer grandiosen Bahnlinie an Nation und Welt angeschlossen hatte. Gesagt, getan, Gerwig wurde dann auch Kandidat. Und es wurde auch nochmal hervorgehoben, dass alle anderen Rücksichten, also ob er jetzt katholisch oder evangelisch ist, das alles musste zurückstehen. Denn das Wichtigste waren ausschließlich eben die industriellen Interessen der Region. Und die seien bei Gerwig eben in den allerbesten Händen. Im Reichstag ergriff Gerwig das Wort zu Themen, die seine Sachkenntnis berührten. Oder hauptsächlich das Wort zu Themen, die seine Sachkenntnis berührten. In seinem ersten Redebeitrag am 6. Dezember 1876 sprach er sich beispielsweise dafür aus, die Aufsicht über die Schifffahrt über dem Rhein beim Reichskanzleramt anzusiedeln, während andere Redner darin eine politische Grundsatzfrage, nämlich die nach Reichs- oder Länderkompetenz erkannten, begründete Gerwig seine Stellungnahme ausschließlich technisch und mit Effizienzüberlegungen, also der Ingenieur sozusagen. Auch in späteren Debatten war der Rhein für Gerwig ein wichtiges Anliegen, aber noch häufiger meldete er sich in Fragen des Eisenbahnwesens zu Wort. Wenig überraschend, wie ich sagen würde. In der Haushaltsdebatte am 29. März 1878 plädierte er beispielsweise für eine nachhaltigere Beteiligung des Reichs am Bau der Gotthardbahn, wo er selber gerade als Oberingenieur tätig gewesen war oder kurze Zeit zuvor noch eben tätig war. Am 1. April 1878 sprach er als Berichterstatter über Rentabilität und Ausbau der Elsass-Lothringischen Bahnen. Stets befasste er sich auch mit Finanzierung, Beamtenstellen und Tarifen. Seine Redebeiträge waren sachorientiert und detailreich. Nur selten hörte man bei ihm grundsätzliche Positionen heraus, betont sein Biograf Tocher. So lässt er seine Auffassung über den technischen Fortschritt und die Rolle des Staates in der Wirtschaft erkennen, als er sich am 29. April 1879 für den Ausbau der Telegrafie einsetzt. Die Wissenschaft, so Gerwig, habe glänzende Fortschritte gemacht. In Zukunft werde man nur noch unterirdische Telegrafenlinien anlegen. Zitat, und Sie wissen ja, dass andere Staaten dem vorleuchtenden Beispiel von Deutschland folgen werden. Zitat Ende. Gleichzeitig beklagte er mangelnden Einsatz für Zukunftsaufgaben. Zitat, plötzlich lässt der Staat die Flügel hängen, weil er keine Eisenbahn, keine Kanäle, keine Straßen mehr bauen. Er will keine Telegrafenlinien mehr anlegen. Man sagt immer, wir müssen nur sparen. Aber, meine Herren, wenn wirklich Not im Volke ist, wenn es an Arbeit fehlt, wer ist denn als der Erste berufen zu helfen? Das ist der Staat. Er muss, soweit es irgend zulässig erscheint, dafür eintreten, dass durch öffentliche Arbeiten Beschäftigung gegeben wird. Zitat Ende.
1: Ja, das erinnert ja ein bisschen an Gemeinschaftskundeunterricht. Irgendwie, da gibt es ja, zumindest was mir so bekannt ist, war eben diese Debatte mit Keynes und Hayek und der Frage, wie viel darf der Staat in die Wirtschaft eingreifen. Und diese Debatte finden wir jetzt ja eigentlich auch gerade immer noch weiter. Und das ist irgendwie immer wieder lustig, wenn man aufs 19. Jahrhundert zurückblickt und sieht, dass ganz ähnliche Debatten auch immer sehr anders geführt wurden, aber dass die da in ähnliche Art und Weise auch schon mal irgendwie immer irgendwie vorgekommen sind.
0: Ja, und vor allem hier in dem Auszug finde ich es auch bemerkenswert, dass eben der Liberale sich jetzt eigentlich für ja, den Staat einsetzt und verlangt, dass der Staat ja mal investieren soll. Und wenig liberal klingt es dann auch am 1. Juli 1879, als sich Gerwig zu Schutzzöllen auf Strohbänder für die Strohhutproduktion einsetzt. Da habe ich ja gesagt, das soll ein bisschen im Hinterkopf behalten werden. Denn die Freigabe der Zölle habe, Zitat, zum Verfall dieser achtbaren Beschäftigung von weiblichen Personen in den Bergdistrikten, Zitat Ende, beigetragen. Aber auch, Zitat, die inzwischen aufgetretene Konkurrenz aus China. In China werden auch durch Personen der niederen Klasse, die man wohl unter dem Namen Kulis zusammenfassen darf, Strohbänder gemacht. Dass diese dort nicht teuer zu stehen kommen, da sie über England zu uns in kolossaler Masse hereingeführt werden, dass manche Strohhutfabrikanten lieber diese wohlfeilen chinesischen Geflechte kaufen, wenn sie auch damit die inländische Industrie unterdrücken, das ist etwas Tatsächliches. Zitat Ende.
1: Ich hätte nie gedacht, dass das so ein großes Exportgut ist, dass man das sich überhaupt lohnt, irgendwie zu transportieren. Ich dachte, das klingt wie so wenig wert von Material und Kosten, dass man das über einen halben Globus verschifft, hätte ich jetzt nicht gedacht.
0: Ja, einerseits eben das, andererseits eben auch wieder dieser Aktualitätsbezug einmal mit China, was mich auch sehr überrascht hat. Aber wenn man sich das eben überlegt, ja, die Engländer hatten da natürlich auch ihre Produktion in China und da sieht man, dass eben sich auch schon die Politik vor ja, einer ganzen Weile mit den Folgen der Globalisierung beschäftigt hat und auch liberale Grundsätze dabei ins Wanken geraten konnten. Deutlich wird in diesen Redebeiträgen aber auch, dass Gerwig die Erwartungen, er werde sich im Reichstag für die industriellen Interessen seines Wahlkreises und des Landes einsetzen, voll erfüllt. Komme ich jetzt noch zu einem Punkt, das war so das Projekt, was weniger jetzt mit Baden zu tun hat, was eher mit dem gesamten Kaiserreich, dem gesamten deutschen Staat zu tun hatte. Und zwar war Gerwig sehr engagiert in den Debatten um den Bau eines Reichstagsgebäudes. Hat sich da auch auf dem Gebiet der Architektur einen Namen gemacht. Und zwar hat er da vor allem kontrovers mit dem rheinischen Zentrumsabgeordneten Dr. August Reichensperger diskutiert, an dem er sich immer wieder abgearbeitet hat. Ja, und auch ungewöhnlich dann auch emotional war im Vergleich zu seinen anderen Reden, wo er eben eher sachlich daherkam.
1: Ich finde es ganz interessant. Ich glaube, das habe ich nur irgendwo mal im Internet gesehen, darum ich weiß jetzt nicht, wie ausgearbeitet das war, aber dass es halt ja durchaus sehr verschiedene Pläne halt für ein Reichstagsgebäude gab. Und ich glaube, ich habe mal irgendwas gesehen, was an eine sehr, sehr gotische Kathedrale zum Beispiel erinnert, so ein absolut Riesenbauwerk mit Hunderten von Türmen, das mega in den Himmel ragt. Und ich weiß nicht, ob das jemals wirklich ernsthaft geplant wurde, aber das halt irgendwie sehr interessant ist, weil man heute, wie man Reichstag kennt, das ist ja das Gebäude, das man absolut mit der Politik in Deutschland verbindet, das ein sehr, sehr wichtiges Symbol einfach für unsere politische Kultur und Gesellschaft ist. Und dass man sich vorstellt, das hätte auch komplett anders aussehen können, das ist irgendwie auch spannend.
0: Ja, und dein Hinweis auf Gotik passt sehr, sehr gut hier rein, denn dieser Herr August Reichensperger war eben genau einer der Vertreter, die sich für die gotische Variante eingesetzt haben und auch darauf beharrt haben.
1: Ich meine, das wurde ja damals so verbunden, sowas auch gerade ins intuitive, so in deutscher Baustil, der so dieses konservative Nationalgefühl irgendwie auch bedienen sollte.
0: Gerwig selber äußerte sich folgendermaßen, Zitat, meine Herren, ich kann mich solchen Gedanken durchaus nicht anschließen. Ich freue mich, dass heute noch ein Strahl der nationalen Begeisterung, welche seinerzeit in diesem Hause herrschte, als man sich für ein monumentales, der deutschen Nation würdiges Haus aussprach, zu uns hereindringt. Zitat Ende. Gerwig plädierte dafür, das Vorhaben der Budgetkommission zu übergeben und es dadurch zu beschleunigen. Und selber war er eben eher ein Vertreter des eines Baus im italienischen Renaissance-Stil, wie es dann ja auch später gebaut wurde und wie wir es heute auch noch kennen. Am 9. Juni 1883 debattierte der Reichstag dann den Entwurf des Architekten Paul Wallot, der einen monumentalen Renaissance-Bau vorsah. Eine Jury, der auch Gerwig angehörte, hatten ihm den ersten Preis zuerkannt. Reichensperger begründete noch einmal seine Ablehnung. Die italienisierende Renaissance habe keine Wurzeln in der deutschen Geschichte. Sie stamme aus einer Zeit, in der der Fürstenabsolutismus die Volksfreiheit vernichtet habe. Die gotische Kunst dagegen sei germanischen Ursprungs und habe im ganzen christlichen Abendland geherrscht. Und der neue Bau sei, so Reichensperger, der sei ihm zu palastartig und er wünsche sich, Zitat, fast das Glück dazu, so gern ich auch jünger sein möchte, dass ich nicht in den Reichstagspalast einziehen werde, ja, werde einziehen können. Zitat Ende. Das können wir uns auch immer mal im Hinterkopf behalten. Okay. Gerwig antwortete unmittelbar und führte aus, jede Zeit habe ihren Stil, das Parlamentshaus werde, Zitat, ein Zeichen der Kunstrichtung sein, in der wir eben jetzt leben. Zitat Ende. Gemeinsam mit anderen Abgeordneten brachte er den Antrag ein, der Reichskanzler möge mit der Parlamentsbaukommission dafür sorgen, dass der Entwurf Warlords ausgeführt werde und schloss seine Rede mit einem Kommentar auf die melancholische Bemerkung des Herrn Abgeordneten Reichensperger, dass er nicht mehr erleben möge, Zitat, in dem neuen Hause sein zu müssen. Im Gegenteil, ich will von Herzen wünschen und hoffen, dass es ihm ebenfalls vergönnt sei, in diese Hallen der Renaissance wieder erstandenen Deutschen Reiches einzutreten und dass er sich dann hoch darüber freuen wird, dass es endlich dem deutschen Volke gelungen ist, auch ein äußeres Zeichen seiner Einigung gefunden zu haben. Ich bin fest davon überzeugt, es wird ein hoher Festtag für alle deutschen Stammesgenossen, für alle, die unter diesem Zeichen geeint sind, sein, wenn zum ersten Mal eingetreten wird in diese Hallen. Es wird dann das hoch über der Kuppel wehende schwarz-weiß-rote Banner uns alle mit Stolz erfüllen. Zitat Ende.
1: Also, was ich auch spannend finde, ist, dass da so die Einheit betont wird. Und das sieht man ja auch so ein bisschen in der Gebäudearchitektur, weil, wenn ich das richtig in Erinnerung habe, sind ja diese vier Seitentürme, stehen ja für die vier Königreiche im Kaiserreich, also Württemberg, Bayern, Preußen und Sachsen. Ich habe immer gedacht, ich würde gerne so die Verschwörungstheorie im Umlauf bringen, dass die Hauptkuppel in der Mitte dann inoffiziell fürs Großherzogtum Baden steht. Ich finde, das wäre dem angemessen.
0: Das Protokoll verzeichnete Bravo-Rufe das einzige Mal nach einer Rede von Gerwig. In diesen Rededuellen wird deutlich, dass es um mehr ging als nur um persönliche Vorlieben. Gotik oder Renaissance, das ist im Kern die ideologische Frage, an welche Traditionen das deutsche Volk anknüpfen und welches Selbstbild es in seinem wichtigsten staatlichen Bauwerk zum Ausdruck bringen wollte. Beide Seiten wollten ein Gegenwartsbedürfnis durch eine Geschichtskonstruktion absichern, wofür das Zeitalter des Historismus gleich mehrere Optionen bereithielt. Die Gotik hochzuschätzen bedeutete, sich am 13. Jahrhundert zu orientieren, als sich die großen Nationen Europas herausbildeten, aber durch das Band des gemeinsamen katholischen Glaubens geeint waren. Die Deutschen im mittelalterlichen Reich, so glaubte man besonders nach den Freiheitskriegen, hätten sich jene Baukunst in besonderer Weise anverwandt und sie zur Vollendung gebracht. Daher galt die Gotik ungeachtet ihrer französischen Ursprünge als altdeutscher Nationalstil. In der italienischen Renaissance dagegen traten der sakrale Sinngehalt und die volkstümlich-organische Auffassung zurück. Sie betonte mit ihren wuchtigen Rathäusern und Palazzi, mit Bossenmauerwerk die Macht von Städten und Adelsgeschlechtern. Dieser Stil hatte seit der Mitte des 19. Jahrhunderts in Deutschland begonnen, sich für Säkularbauten durchzusetzen, zunächst bei Banken, später auch bei Staatsgebäuden. Seiner Formensprache wurde die Kraft und Vornehmheit zugeschrieben, die Macht des Deutschen Reiches zum Ausdruck zu bringen. Deshalb herrschte weitgehend Einigkeit, dass auch der neue Reichstag so zu errichten sei. Reichensperger mit seiner Gotikbegeisterung war ein Rufer in der Wüste. Fast alle wollten einen monumentalen Baukörper, der Sieg, Einheit und Überlegenheit der Deutschen eindrucksvoll verkündete. Gerwig machte sich also zum Sprecher des, man würde heute sagen, Mainstreams, wenn er für die Florentiner Renaissance-Partei ergriff. Und seine Formulierungen belegen, dass er sich mit deren ästhetisch-politischer Aussage identifiziert. Letztlich sind seine Argumente wie immer pragmatische gewesen. Die Architektur treffe nun einmal den Geschmack der Zeit und sie sei geeignet auszudrücken, was sie ausdrücken solle. Er hält Reichensperger entgegen, Zitat, wir können nicht aus der Vergangenheit schöpfen, Zitat Ende, und übergeht damit, dass auch die Neorenaissance ein Geschichtskonstrukt ist. Nur die Gotik ist Vergangenheit, Renaissance ist jetzt. Eine Auseinandersetzung mit ihren ästhetischen Qualitäten und historischen Voraussetzungen, wie sie Reichensperger so ausgeprägt betrieb, finden wir bei Gerwig nicht. Durch seine Reden im Parlament und durch seine Tätigkeit in der Baukommission hat Gerwig dazu beigetragen, dass das neue Reichstagsgebäude nach dem Wallot-Entwurf im Stil der Renaissance verwirklicht wurde. Deshalb finden wir ihn am Ende seiner Karriere als Abgeordneter und auch schon am Abend seines Lebens unter den Ehrengästen Kaiser Wilhelms I. bei der Grundsteinlegung am 9. Juni 1884. Und jetzt habe ich ja gemeint, man soll sich diesen Ausspruch von Reichensperger merken, dass er wünscht, dass er niemals in diesem Gebäude sein muss.
1: Ja, ich frage mich wohl, wer da jetzt reingewählt wird.
0: Und ja, so ein bisschen die Ironie des Schicksals war eben, dass Reichensperger eben die Vollendung dieses Bauwerks 10 Jahre später noch miterlebt hat. Und Gerwig aber schon 1885 verstarb und ihm deswegen das nicht mehr vergönnt war. Robert Gerwig gehörte weder zu den herausragenden Parlamentariern des Kaiserreichs, noch war er ein Hinterbänkler, so resümiert sein Biograf Michael Tocher. In den 9 Jahren seiner Tätigkeit im Reichstag hat er Zeichen gesetzt und ein Profil entwickelt. Dieses bestand zum einen in einer pragmatischen, an sachlichen Notwendigkeiten orientierten Sichtweise. Die Themen, zu denen er sprach, kannte er bis ins Detail. Sein Satz "Ich als Techniker" charakterisiert seine Tätigkeit im Reichstag. Immer ging es ihm darum, Projekten zum Durchbruch zu verhelfen, nicht darum, solche zu bremsen. Dabei fällt auf, dass er von Sparsamkeit des Staates offenbar nicht so viel hielt. Während andere Redner Mahnen an die Kosten erinnerten, sprach sich Gerwig stets dafür aus, die veranschlagten Mittel auszugeben. Zeigt sich darin eine Prägung durch die badischen Verhältnisse, fragt sich Tocher. Bekanntlich war ja die Badische Staatsbahn mit ihren aufwendigen Trassen und Doppelspuren diejenige mit dem größten kilometrischen Anlagekapital. Das heißt, jeder Streckenkilometer war hier teurer als irgendwo sonst in Deutschland. Vielleicht hatte der Kommentator der Schweizer Grenzpost 1875 beim Ausscheiden Gerwigs aus der Bauleitung der Gotthardbahn, dessen Ausgabe Freude zwar polemisch, aber doch richtig hergeleitet, als er schrieb, Zitat, Herr Gerwig stammt aus der Badischen Staatsingenieurschule, welche dafür bekannt ist, dass sie sehr solid und sehr schön baut, aber um die Kosten sich blutwenig kümmert. Das Geld ist ihr nur eine Chimäre und im Staatsbau allein ist es ihren Zöglingen deshalb recht wohl, weil dort ein einfacher Landtagsbeschluss stets neues Geld herrschaft, wie Weiland der Stab Moses Wasser aus dem Felsen schlug. So soll denn auch das Meisterstück Gerwigs, die Schwarzwaldbahn von Donaueschingen nach Offenburg, eine prachtvolle Anlage sein, aber heidenmäßig viel Geld gekostet haben.
1: Zitat. Das sieht man ja auch ein bisschen bei der Folge über Emi Kessler, wo dann auf einmal der Staatshaushalt ein bisschen zusammenbricht und das Eisenbahnwesen vielleicht mit den Abgrund reißt. Also, da gibt's offenbar kann man nicht, ist diese Kritik nicht ganz unbegründet gewesen.
0: Die ausgeprägte Sachorientiertheit Gerwigs schließlich verleitet zu dem Schluss, er sei ein unpolitischer Abgeordneter gewesen. In der Tat gibt es nur wenige Äußerungen von ihm, die grundsätzliche politische Einstellungen zeigen. Ihm ging es um die Rheinkorrektion, die Finanzierung der Gotthardbahn, die Frachttarife für Weißblech und die Kuppel über dem Reichstag. Aber er steht nicht für mehr Rechte für die Abgeordneten unter dieser Kuppel. Dennoch wäre es verfehlt, ihn unpolitisch zu nennen, so Tocher. So wie er sich für die Renaissance als den offiziellen Baustil einsetzte, weil sie modisch und imposant war, so war er auch ein Anhänger der bestehenden Herrschaftsordnung mit ihrer siegesdeutschen Selbstdarstellung. Auch als Parlamentarier blieb er der Staatsdiener, als der er einst angetreten war, und zeigte Züge des süddeutschen Geheimratsliberalen, eines aufgeklärten und für die Entwicklungstendenzen und Ideen der Zeit aufgeschlossenen Beamten, für den aber die Erhaltung der Ordnung und der Autorität des Staates das oberste Ziel darstellt. Mochten Bamberger und Bebel, Virchow und Windhorst mit Bismarck streiten und die politischen Zustände kritisieren, Gerwigs Sache war das nicht. Ihm ging es um die Verbesserung der materiellen Verhältnisse durch und für den Staat. Er richtete sich im Gehäuse des Konstitutionalismus ein und wusste die Möglichkeiten, die dieser trotz aller Beschränkungen bot, wirksam zu nutzen. Das ist auch politisches Verhalten und im Kaiserreich eher die Norm als die Ausnahme, so Gerwigs Biograf Tocher. In der Nacht vom 5. auf den 6. Dezember 1885 starb Robert Gerwig überraschend mitten in den Arbeiten um die Planung und den Bau der Höllentalbahn. Aufgrund des plötzlichen Todes machten Selbstmordgerüchte die Runde. Doch überwog sowohl im In- als auch im Ausland vor allem die Trauer um das Ableben Gerwigs mit 65 Jahren. Geradezu hymnisch klingt der Nachruf auf Gerwig im Wochenblatt für Baukunde vom 11. Dezember 1885. Zitat, Baden und mit ihm Deutschland hat einen hervorragenden Fachmann verloren, Oberbaurat Gerwig in Karlsruhe. Er schwang sich zu einem der ersten unserer Eisenbahntechniker auf. In seiner Heimat bekleidete er die wichtige Stellung eines Baudirektors und Vorstands der technischen Abteilung der Generaldirektion der Staatseisenbahn. Zitat Ende. Seine letzte Ruhestätte fand dieser rastlose Mann schließlich auf dem Karlsruher Hauptfriedhof, wo er neben seiner Frau mit anderen illustren Persönlichkeiten wie dem Dichter Josef Viktor von Scheffel oder dem Fahrradpionier Karl Friedrich Freiherr von Dreis begraben ist. Und damit endet auch meine Biografie oder meine Zusammenfassung der Biografie von Robert Gerwig.
1: Ja, vielen Dank dir für die Folge. Ich habe das Gefühl, dass wahrscheinlich über die Hälfte unserer Karlsruher Underdogs nebeneinander auf dem Hauptfriedhof liegen, weil das ja zum Beispiel auch Kunigunde Fischer oder Karl Friedrich Müller begraben, viele andere auch. Und ja, reiht sich damit ein in eine Reihe von wichtigen Karlsruher Persönlichkeiten, die wir in diesem Podcast vorstellen. Und wie eigentlich bei fast jeder Geschichte kommt man am Ende zum Fazit, ja, wieder mal dieses 19. Jahrhundert, da passiert erstaunlich viel. Ich meine, also so auf technischer Ebene, verkehrsmäßig und natürlich auch der politischen Macht sieht man einfach anhand dieser Biografie, wie ich finde, sehr, sehr schön einfach, was für Umbrüchen, Transformationsprozessen und Neuanfängen, was wir da eigentlich zu tun haben. Und das finde ich ja so sehr schön dargestellt.
0: Ja, danke. Was ich auch sehr spannend fand, ist, wir haben halt irgendwo den Technokraten Gerwig, vor allem in den 20er, also 1920er Jahren, wird das ja auch wieder ein Thema, diese Technokratiebewegung, dass eben Ingenieure am besten entscheiden können, weil sie eben nur die Sachlage betrachten.
1: Sieht es auch in den 60ern bei Karl Steinbuch, den hat mir auch mal eine Folge.
0: Exakt, und das fand ich da eben auch so, so spannend, diese ganze Verbindung von allem irgendwo, vom Liberalismus, vom Staatsdiener. Der hat halt unheimlich viel verknüpft und verbunden. Und das fand ich einfach sehr, sehr spannend.
1: Ja, ich fand es auch immer wieder schön mit diesen persönlichen Anekdoten. Ich habe mir die ganze Zeit gedacht, was die wohl jetzt sagen würden, wenn sie ja heute in Berlin das Bundeskanzleramt und das Paul-Löbe-Haus im Reichstag sehen würden. Wahrscheinlich würden dann beide irgendwie einen Herzinfarkt bekommen von dem Architekturstil. Aber
0: vielleicht werden sie sich da einig.
1: Ja, das ist so zusammen vereint in dieser Sache.
0: Ja, genau. Vielleicht noch kurz zu den Quellen und der Literatur. Also das Standardwerk zu Gerwig ist sicherlich die Biografie aus der Feder des badischen Eisenbahnhistorikers Albert Kunze-Müller mit dem Titel Robert Gerwig, ein Pionier der Technik. Das erschien schon 1949, aber ist, glaube ich, immer noch, kann man immer noch als Standardwerk bezeichnen. Dazu gibt es von Ulrich Böing, dem Landesoberkonservator oder dem ehemaligen Landesoberkonservator, unter dem Titel Badische Heimat, Badische Köpfe, Robert Gerwig, eine zweiteilige Biografie über Gerwig für die Badische Heimat, also dieses Heft verfasst, was man auch online ohne Probleme sich anschauen kann und nachlesen kann, wenn man möchte. Und eben in der badischen Heimat ist auch der Aufsatz erschienen, den ich eigentlich hauptsächlich benutzt habe, weil ich da vor allem sehr spannend fand, diese Verbindung auch mit dem politischen Leben, was zum Beispiel in den Aufsätzen dann von Böing weniger die Rolle gespielt hat, weil er eher auf die Technik referiert hat, von eben der Aufsatz von Michael Tocher in der badischen Heimat, in dem es eben auch vor allem um diese politischen Aspekte und allgemein diese Einbettung von Gerwig in die Zeit ging. Und das fand ich sehr, sehr lesenswert. Kann man auch online lesen, wenn man möchte. Ist gut zugänglich. Und was auch noch vielleicht für Liebhaber von historischen Briefwechseln interessant sein könnte, dass man den Briefwechsel zwischen Escher, also diesem Schweizer Unternehmer, und Gerwig unter dem Link briefedition-alfred-escher.ch auch online einsehen kann und durchlesen kann.
1: Ich dachte mir ja schon, das ist eigentlich ein guter Tipp für den Sommer, an heißen Tagen, wenn man mal irgendwie spontan einen Trip zum Bodensee plant, kann man von Karlsruhe aus direkt nach Konstanz fahren. Man fährt eigentlich hauptsächlich dann über diese Schwarzwaldstrecken. Ist, glaube ich, so ziemlich die schönste Eisenbahnstrecke, die man in Deutschland überhaupt haben kann. Und man kann einfach super easy mit der Regionalbahn hinfahren. Kann man vielleicht auf dem Weg nochmal sich einen Podcast anhören. Oder wer vielleicht nicht so weit reisen will, geht einfach in Karlsruhe zum Gerwigbrunnen und versucht sich da abzukühlen. Aber das ist auf jeden Fall dann unser Sommertipp.
0: Genau, ja, dann wär's das auch von meiner Seite. Und wenn du noch was hast, Martin, oder unser obligatorisches Ende.
1: Ja, also ich hätte jetzt auch nichts mehr inhaltlich hinzuzufügen, nur wie immer unser Schluss-Credo. 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Zusätzlich kann man auch einen RSS-Feed herunterladen und abonnieren. dann könnt ihr uns auf allen klassischen Podcast-Plattformen wie beispielsweise Apple oder Google Podcasts hören. Dazu geht ihr am besten auf die Webseite vom Campus Radio Karlsruhe und sucht da unter dem Reiter Podcasts. Dort tauchen wir irgendwo auf und da findet man einen RSS-Feed. Feedback könnt ihr uns natürlich immer auch gerne schicken, da am besten an die Mailadresse karlsruheunderdogs@posteo.de oder auf Twitter sind wir zu finden unter dem Handle @ka_underdogs. Dann bleibt noch zu sagen, viel Spaß und bis zum nächsten Monat dann.
0: Ja, hört wieder rein.
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6: Elektrischer Antrieb mit schweren Batterien funktioniert für Flugzeuge schlecht. Wasserstoffgetriebene Flugzeugturbinen sind noch Zukunftstechnologien. Das heißt, an Sustainable Aviation Fuel, kurz SAF, führt kein Weg vorbei. Will man nicht ganz aufs Fliegen verzichten, braucht man einen klimaneutralen Flugkraftstoff, sogenanntes E-Kerosin, das mit grünem Strom aus Wasser und Kohlenstoff hergestellt werden kann. E-Kerosin hat zudem den Vorteil, dass es die Bildung von Kondensstreifen verringert, die ebenfalls zur Klimaerwärmung beitragen. Für Flüge, die von europäischen Flughäfen starten, ist deshalb nach Vorgaben der Europäischen Union eine Beimischung von 2% E-Kerosin zum fossilen Kerosin vorgeschrieben. Auf dem Weg zur großindustriellen Herstellung ist einem Forschungsteam des Karlsruher Instituts für Technologie ein wichtiger Schritt gelungen. Im Rahmen des Copernicus-Projekts Power2X konnten die Forschenden die Effizienz der Produktion von synthetischem Kerosin um 20% steigern. Die sogenannte Koelektrolyse des Wasserstoffs erlaubt es, die Prozesskette deutlich zu verkürzen.
7: Diese Koelektrolyse ersetzt im Prinzip dann zwei Schritte. Simultane Elektrolyse von Wasserdampf, ist schon mal nicht Wasser, sondern Wasserdampf und Kohlendioxid, machen wir das in einem Schritt. Das heißt, wir brauchen einen Reaktor weniger, weil die Elektrolyse schon das Synthesegas macht. Das heißt, die Prozesskette ist einen Schritt kürzer. Die Effizienz ist höher, weil für die Elektrolyse von Wasserdampf die Thermodynamik günstiger ist als für die Elektrolyse von Wasser. Das heißt, wir brauchen einfach weniger Strom pro Kilo Wasserstoff, wenn wir Wasserdampf einsetzen statt Wasser und wir eine andere Elektrolyse-Technologie haben. Die muss dann bei 800 Grad laufen und nicht wie die Wasserelektrolyse bei 60.
6: Professor Roland Dittmeier arbeitet am Institut für Mikroverfahrenstechnik des Karlsruher Instituts für Technologie. Er ist Sprecher des Copernicus-Projekts Power2X des Bundesforschungsministeriums. Dort liegt in der dritten Phase der Fokus auf dem dringend benötigten synthetisch hergestellten Kerosin. Das kann man mit Hilfe der Fischer-Tropsch-Synthese aus Wasser und Kohlenstoff herstellen. Die nötige Energie liefern Photovoltaik oder Windkraftanlagen.
7: Wir machen Wasserelektrolyse, dann kriegen wir Wasserstoff. Dann müssten wir diesen Wasserstoff mit Kohlendioxid zu Synthesegas umsetzen. Synthesegas ist Kohlenmonoxid und Wasserstoff, das heißt, es ist Kohlendioxid. Reagiert mit Wasserstoff und der Bildung von Kohlenmonoxid und Wasser. Das wäre der Schritt. Dann kondensiert man dieses Wasser aus, hat dann das Kohlenmonoxid und noch den übrig gebliebenen Wasserstoff. Da braucht man ungefähr ein Verhältnis von 2 Moleküle Wasserstoff zu einem Molekül CO. Das ist dann der Einsatzstoff für die Fischer-Tropsch-Synthese. Und daraus entstehen dann meine Kohlenwasserstoffe. Ich kriege da ein relativ breites Produktspektrum. Dieses Produktspektrum wird deswegen auch als synthetisches Öl, synthetisches Crude, Syncrude bezeichnet. Und das wird dann nochmal aufgearbeitet. Sprich, man verändert die Zusammensetzung, man verändert auch die Kettenlänge, um eben die Zielparameter, die es gibt für solche Kraftstoffe, Dichte, Dampfdruck, Brennbarkeit und so weiter, dass man das alles erreicht, die Raffination dieses Syncrude. Diese Schritte sind eigentlich immer dabei.
6: Das für die Prozesskette benötigte CO2 kann von einer Punktquelle, beispielsweise einer Müllverbrennungsanlage, bezogen werden, wo es in hoher Konzentration aus dem Abgas abgeschieden werden kann.
7: Solche Punktquellen gibt es. Die sind oft fossil, aber auch nicht immer fossil. Es könnte auch eine biogene Punktquelle sein, Biogas.
6: Aber auch die direkte Filterung des CO2 aus der Luft ist möglich. Das sogenannte Direct Air Capture. Das ist energieaufwendiger und teurer, aber auch hier lässt sich der Prozess optimieren.
7: Weil diese Energie, die man dafür braucht, nur zum geringeren Teil Strom ist. Zum größeren Teil könnte das eben zum Beispiel die Abwärme aus dem Syntheseprozess sein. Und dann ist zumindest energetisch, das im größeren Teil könnte es eben zum Beispiel die Abwärme aus dem Syntheseprozess sein. Und dann ist zumindest energetisch, das eine gute Sache und auch

0: Wasser verdampfen. Wenn ich das mit Strom machen muss, dann habe ich ja wieder zusätzlichen Stromverbrauch. Hier machen wir das aber mit der Abwärme der Fischer-Tropsch-Synthese. Das heißt, die Wasserverdampfung kostet uns energetisch nichts. Und dadurch können wir die Energieeffizienz bis zu dem Punkt, wo wir Synthesegas haben, natürlich deutlich höher bringen, als wenn wir Wasserelektrolyse und diese Synthesegaserzeugung mit dem normalen Reaktorsystem machen würden.
1: Bis zu 85% der aufgewandten Energie finden sich so im Synthesegas wieder. Eine Optimierung um 20% gegenüber dem traditionellen Verfahren. Herzstück der Technologie ist ein neuartiges Koelektrolysemodul des Industriepartners Sunfire.
0: Man verdampft das Wasser, dann geht der Wasserdampf da rein, wird an einer Elektrode gespalten. Und der Sauerstoff wird in Oxidionen umgewandelt und diese Oxidionen, also sind Sauerstoff 2-, zweifach negativ geladene Ionen, die werden eingebaut in diesen keramischen Festkörper und gehen über einen Transportmechanismus durch diesen Festkörper durch und werden auf der anderen Seite an einer Elektrode wieder zu Sauerstoff, zu molekularem Sauerstoff. Bleibt natürlich auf der Seite, wo das Wasser reingeht, der Wasserstoff übrig. Und wenn ich jetzt Kohlendioxid und Wasserdampf da reingebe, dann passieren zwei Dinge. Was dominiert, ist eigentlich die Reaktion von dem Wasserstoff, den ich elektrochemisch gebildet habe, mit dem Kohlendioxid als Gas an der Elektrode. Das dominiert, also diese Synthesegaserzeugung, passiert aufgrund der hohen Temperatur dieser Elektrode auch an der Elektrode. Gleichzeitig gibt es auch einen elektrochemischen Prozess, dass das Kohlendioxid, das ist ja CO2, ein Sauerstoff abgibt. Da mache ich dann wieder ein Sauerstoff 2-, Oxidion draus. Und das geht genauso wie das O2-Ion aus dem Wasser in die Membran durch und bildet auf der anderen Seite Sauerstoff. Und diese zwei Prozesse laufen parallel ab, je nachdem, wie viel Wasserstoff ich da schon habe, und führen dazu, dass am Ausgang von dieser Seite letztendlich eine Mischung aus Kohlenmonoxid und Wasserstoff vorliegt, die ich so einstellen kann, dass sie genau die Zusammensetzung hat, die ich dann für den nächsten Schritt brauche. Und dieses System, da haben wir die größte Anlage, die es meines Wissens weltweit gibt, im Energy Lab eingebaut. Das ist das, was Sunfire beisteuert. Es gibt größere Anlagen, die Wasserdampfelektrolyse machen, auch mit dieser keramischen Technologie. Da sind wir schon im Megawatt-Bereich, aber nicht mit der Koelektrolyse.
1: Das Karlsruher Verfahren ist nicht nur energieeffizient, auch der eingesetzte Kohlenstoff wird optimal genutzt.
0: Die Fischer-Tropsch-Synthese setzt nicht alles um, was da reingeht. Also von dem CO, Kohlenmonoxid und Wasserstoff, der da reingeht, wird nicht alles umgesetzt. Bleibt also CO und Wasserstoff übrig. Schon mal ein Punkt am Ausgang von diesem Reaktor. Der zweite Punkt ist, ich mache ja eine breite Kohlenwasserstoffverteilung. Im Prinzip immer mit dieser Reaktion. Das fängt an mit Methan als kleinstem Kohlenwasserstoff. Über Ethan, Propan, Butan, das ist so die Kette der Alkane. Und die kurzkettigen sind natürlich gasförmig. Jetzt mache ich aber ja primär flüssiges Produkt. Und das heißt, dieses Gas, diese Gasanteile, was mache ich damit? Da habe ich mehrere Möglichkeiten. Ich könnte die abfackeln, thermisch nutzen. Dann habe ich aber den Kohlenstoff nicht genutzt. Ich könnte die zu Methan umwandeln, alles, und das Methan einspeisen. Da haben wir auch ein Patent drauf. Oder was wir hier machen, wir schicken die einfach zurück in diese Koelektrolyse. Das heißt, der ganze Kohlenstoff, der dann als CO2 vorne reingeht in das Verfahren, führt am Ende zu flüssigem Produkt. Das ist die hohe Kohlenstoffeffizienz des Verfahrens. Wir müssen jetzt im Hinterkopf behalten, wir trennen das CO2 ja mühsam irgendwo ab. Und deswegen wollen wir natürlich, dass möglichst der gesamte Kohlenstoff im Produkt landet.
1: Der Beitrag des Luftverkehrs zum Treibhauseffekt besteht aber nicht nur in CO2-Emissionen. Die durch Rußpartikel verursachten Kondensstreifen sind an der Bildung von Wolken beteiligt, die ihrerseits wieder die Wärmeabstrahlung der Erde blockieren. Hier hat Sustainable Aviation Fuel, kurz SAF, zusätzliche Vorteile gegenüber dem fossil gewonnenen Kerosin.
0: Das sind die Nicht-CO2-Effekte der Luftfahrt. Das ist die Kondensstreifenbildung, die halt auch zur Erwärmung beiträgt, die wiederum beeinflusst wird von den Partikeln, die bei der Verbrennung entstehen, also Rußpartikel. Und da ist das normale fossile Kerosin aufgrund eines höheren Aromatengehalts, also Aromaten sind bestimmte chemische Verbindungen, die beim Verbrennen zur Bildung von Ruß neigen. Das habe ich im fossilen Kerosin, aber nicht in unserem Kerosin, nicht in diesem Fischer-Tropsch-Kerosin. Und das bedeutet, dass wenn ich jetzt den Aromatengehalt zumindest reduzieren kann, auf null kann ich ihn nicht bringen, weil ich dann wieder

0: anderen ungünstigen Effekt im Betankungssystem habe, nämlich die Dichtungen quellen dann nicht mehr gut genug und werden undicht. Aber wenn ich mir diesen minimal möglichen Aromatenanteil durch Zumischung von dem Fischer-Tropsch-Kerosin zum fossilen Kerosin arbeite, dann habe ich weniger von diesen Partikeln, weniger Kondensstreifen und weniger Nicht-CO2-Effekt der Luftfahrt. Und das würde natürlich die Umweltbilanz dieses SAF auch nochmal verbessern. Dazu muss man wissen, dieser Nicht-CO2-Effekt ist ungefähr doppelt so groß wie der CO2-Effekt. Das heißt, wenn ich von dem Nicht-CO2-Effekt die Hälfte wegkriege und mein CO2 neutral aus der Luft ist, habe ich einen relativ großen Impact gemacht.
1: Im Energy Lab des Grasser-Instituts für Technologie produziert das Koelektrolyseverfahren bereits synthetisches Rohöl, Syncrude in kleinen Mengen. In Frankfurt-Höchst hat inzwischen eine Pionieranlage des Ineratec-Unternehmens, ein Spin-off des KIT, die Produktion in größerem Stil aufgenommen.
0: Was wir jetzt in dem Copernicus-Projekt in der dritten Phase machen, ist, wir benutzen diese Anlage, die unser Startup Ineratec in Frankfurt mit anderen Mitteln baut. Wir benutzen die als Grundanlage und setzen im Endeffekt ein Anlagenteil dazu, was das Syncrude zum fertigen Kerosin umwandelt. Darauf liegt jetzt der Fokus, das jetzt zu skalieren von dem System, was wir im Energy Lab haben, was aber noch gar nicht jetzt in Betrieb war. Da haben wir ein System im Bau befindlich, was, sagen wir mal, 2 Fass pro Tag, das sind ungefähr 300 Liter dann, ein Fass sind 159 Liter, produziert. Und in Frankfurt ist die Idee dann auch mit einem leicht veränderten Verfahren dann ungefähr eine Tonne von diesem spezifikationsgerechten Kerosin dann zu erzeugen pro Tag. Also immer noch eine kleine Menge, wenn man sich überlegt, wie viel Kerosin so verflogen wird. Aber wichtig, denn solche Mengen brauchen wir dann, wenn wir halt auch mal längere Verbrennungsversuche auf dem Turbinenprüfstand machen wollen mit einer realen Turbine. Da geht ja ein bisschen was durch. Dann brauchen wir einfach größere Produktmengen. Und das ist für eine Forschungseinrichtung schwierig, solche Anlagen zu betreiben. Deswegen ist es wichtig, mit solchen Projekten dann die Demo-Mengen zu erzeugen, die wir brauchen, um Vertrauen zu schaffen.
1: Die Zulassung für Beimischungen des Grünen zum fossilen Kerosin für die Luftfahrt ist bereits erfolgt.
0: Diese Fischer-Tropsch-Synthese, der ist es egal, wie sie das Synthesegas gemacht haben. Ob dieses Synthesegas aus Kohle, aus Erdgas, aus Öl, aus Biomasse ist, ist eigentlich egal, es muss eh rein genug sein, dann ist immer Kohlenmonoxid und Wasserstoff. Und diese, man nennt es auch synthetisches paraffinisches Kerosin, um klarzumachen, da sind keine Aromaten drin. Paraffine sind nicht zyklische, also keine Benzolringe, sondern lineare Moleküle. Das ist schon zugelassen, dass man bis zu 50% von dem über Fischer-Tropsch-Technologie hergestellten synthetischen paraffinischen Kerosin zum normalen Kerosin zumischen darf. Das heißt, das ist schon mal geregelt. Wir müssen natürlich nachweisen, dass unser Verfahren das synthetische paraffinische Kerosin in der richtigen Qualität liefert. Und dann brauchen wir einen Inverkehrbringer, der eine Lizenz hat zur Abmischung oder zur Herstellung und Inverkehrbringung von Kerosin für die Luftfahrt. Das heißt, wir brauchen da einen Aviation-Partner, einen Luftfahrtpartner, der sowas auch macht, haben wir. Also da erwarte ich kein Problem. Das wird auch im Projekt untersucht, also diese Normkonformität dieses synthetischen paraffinischen Kerosins untersuchen wir über Analysen mit dem Projektpartner DLR und auch mit Auftragsanalysen. Und was wir dann noch machen, ist vielleicht auch ganz interessant, den Nachweis des Labeling dieses Fuels. Jetzt mischen Sie das irgendwo zu, aber wie kann die Airline am Ende oder der Flughafen nachweisen, dass man nachhaltigen Flugkraftstoff überhaupt benutzt? Da gibt es eine molekulare Markierung. Daran wird auch gearbeitet.
1: Damit die gesetzlichen Vorgaben zur Beimischung von grünem Kerosin eingehalten werden können, muss jetzt dringend der Schritt zur großindustriellen Umsetzung zurückgelegt werden.
0: Im Prinzip haben wir die aktuelle Gesetzeslage, ist, wir brauchen 0,5% Zumischung von Power to Liquid in 2025. Das hat die Bundesregierung beschlossen, in Ergänzung zu den 2%, die bis 2030 generell an Sustainable Aviation Fuel zugemischt werden müssen, hat Deutschland reguliert, wir wollen 0,5% von diesem Power-to-Liquid, nicht Biomasse, nicht diese andere Variante hydriertes Pflanzenöl. Das wird gerade versucht wegzudiskutieren und zu ändern, weil es einfach kein Power-to-Liquid im Markt gibt. 0,5% hört sich nach wenig an. Bei 10 Millionen Tonnen in Deutschland, das ist der Kerosinverbrauch, sind es 50.000 Tonnen. Und deswegen versucht man, das zu ändern. es gibt auch in Deutschland mehrere Anlagen, die angekündigt wurden, die geplant wurden, wo es Studien gibt, die aber keine Finanzierungsentscheidung kriegen, weil es keinen Abnahmevertrag gibt. Da hängt es jetzt im Moment. Also wir brauchen im Prinzip mal ein, man nennt es Offtake Agreement, für 15 Jahre zum vernünftigen Preis, was die Herstellung jetzt kostet. Da sind wir vielleicht bei 3 Euro oder so pro Liter, dass sich die Akteure mal aufmachen, da ein Commitment zu geben, damit in den Bau einer solchen Anlage investiert wird, mit der man dann eben noch mehr Vertrauen in die Technologie schafft. Dann mischt man diese 0,5% zu. Ich sage jetzt, das merkt der Kunde nicht. Das verteuert das Kerosin kaum. Ein bisschen mehr Kosten, denke ich, sind akzeptabel. Da gibt es noch ganz andere Sachen wie Schwankungen des Ölpreises oder Gebühren, Regulierung, Steuern etc. Aber da hängt es im Moment.
2: Stefan Fuchs, Karlsruher Institut für Technologie.
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Hallo alle zusammen und willkommen bei einer neuen Folge von Campus Schnipsel. Ihr hört Campus Radio Karlsruhe mit mir, Veronika Gruschwitz. Die heutige Sendung ist eine sehr bunte Mischung und ich bin mir ganz sicher, dass für jede und jeden was dabei ist. Wir werden uns von der Bedeutung des Journalismus über die verschiedensten Tagesroutinen bis hin zu der Digitalisierung durch IoT und Smart Homes bewegen. Das können wir tun durch drei Podcasts, die von verschiedenen Teilnehmerinnen und Teilnehmern eines Seminars zum Thema Gesprächsführung produziert wurden. Die Teilnehmerinnen und Teilnehmer konnten dabei das Thema nämlich frei wählen und deshalb unterscheiden sich die Resultate so drastisch voneinander. Anfangen werden wir gleich mit dem Podcast von Martin Maria Daum. Der hat sich das Thema der Bedeutung und Verantwortung sowie den Anforderungen an Journalistinnen und Journalisten ausgesucht. Anders als es bei den anderen Podcasts ist, hat er das in Form eines Interviews an einem werdenden Journalist namens Jannis gemacht. Gleich geht's damit auch schon los nach einem Song, der sich mit Journalismus beschäftigt, Sunday Papers von Joe Jackson.

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1: Achtung, Achtung! Fernsehsender Paul Nipko. Wir begrüßen alle Volksgenossen und Volksgenossinnen in den Fernsehstuben Groß-Berlin mit dem deutschen Gruß Heil Hitler.
0: Janis, danke, dass du dir
1: Fernsehstuben Groß-Berlin mit dem deutschen Gruß Heil Hitler.
0: Janis, danke, dass du dir

0: gehört, dass es die erste regelmäßige Fernsehsendung der Welt war, die von der wir gerade eben den Anfang gehört haben, dass eben Journalismus da einen sehr großen Teil gespielt, eine sehr große Rolle gespielt hat, weil so eben die Leute ihre Informationen gesammelt haben und diese Informationen waren eben manipuliert und so konnten sie eben auch die Menschen manipulieren. Und es zeigt eben die Macht, die man nicht nur als Journalist, sondern generell auch als Teil der Presse hat, einfach alles, worüber Menschen sich informieren, wo Menschen an Informationen bekommen, die sie sonst nicht bekommen. Denn worüber wissen Menschen, also man kann ja nicht sich als normaler Bürger ins Kanzleramt setzen und dem zuschauen, sondern es wird eben übertragen und das passiert nie ungefiltert. Dieser Filter sind die Journalisten und deswegen dürfen sie diese Macht nicht missbrauchen und sie müssen auch unabhängig sein, denn sonst passiert etwas, oder von dem diese Frau und diese Radiosendung Teil war, nämlich ein nationalsozialistisches Deutschland. Und das darf eben nicht sein, wobei es eben auch so ist, dass es diese Macht des Journalismus auch in sehr, sehr viel, eigentlich in jeder Diktatur missbraucht wird. Man denke an Lenin mit den Bolschewisten, der ziemlich am Anfang, als es in der Diktatur geführt hat, die Zeitungen gleichgeschaltet hat, also keine oppositionelle Presse mehr erlaubt hat. Das heißt, Journalismus hat sehr viel Macht.
1: Stell dir vor, du dürftest ein Interview mit Adolf Hitler führen. Welche Frage würdest du ihm stellen?
0: Zum ersten Mal wäre das eine sehr interessante Konstellation. Ich denke, dass sehr, sehr, sehr viele Journalisten, oder nicht sehr viele, aber bestimmt viele Journalisten sich schon sich wünschen würden, dass sie so jemanden so eine Frage stellen dürften. Also bei Hitler ist es natürlich schwierig. Also man könnte, wenn ich eine Frage stellen dürfte, es ist ja so, dass es zu Hitler eigentlich sehr, sehr viele, also es gibt ja fast nur provokative Fragen. Ich würde aber eher wissen wollen, wie er über seine eigenen Taten denkt, wie er das selbst beurteilt. Und deswegen würde ich ihn fragen, dass, Sie wissen ja, dass Hitler sich in seinen frühen Jahren in Wien an einer Kunsthochschule beworben hat. War ja auch architektonisch sehr bewandert und wurde aber abgelehnt. Ich würde ihn fragen, ob er, wenn er jetzt in der Situation wäre, dass diese Kunstschule ihn eben nicht ablehnt, sondern ihn annimmt, er aber wüsste, dass er auch eben das Leben leben könnte oder die Zeit leben könnte, die er damit verbracht hat, also als Diktator und Führer des NS-Regimes zu verbringen, ob er es annehmen würde, also ob er jetzt quasi, nachdem alles passiert wäre, sich denken würde, verdammt, hätte mich doch die Kunsthochschule angenommen und ich wäre einfach ein normaler Maler geworden. Ob er das gerne gemacht hätte oder ob er wirklich denkt, sehr gut, mein Leben als Diktator war toll. Ja, weil das so erfährt man eben, wie so jemand denkt, weil ich denke, das ist eigentlich das Interessanteste daran, um solche Dinge zu verstehen. Und so könnte man zum Beispiel auch Rückschlüsse schließen auf andere Diktatoren, die es ja im Moment gibt, wie diese Menschen denken, um vielleicht sowas verhindern zu können.
1: Die Antwort würde vielleicht die Geschichte verhindern. Es wäre aber auch denkbar, dass Hitler dir drohen würde im Falle der Veröffentlichung dieses Interviews. Wie reagierst du?
0: Wahrscheinlich sogar sehr denkbar, dass Hitler bei einem solchen Interview mir drohen würde, so wie wir Hitler jetzt in den wenigen, also in diesen wenigen Aufnahmen, die es von ihm gibt und als Menschen durch die Geschichtsforschung kennengelernt haben. Ist es möglich? Ja, aber das ist eben ein Risiko, was man immer eingehen muss, dass man eben durch diese Dinge Leute verunglimpft oder nicht verunglimpft, aber in Ungnade fallen lässt. Wobei das eben das ist, was Journalismus ausmacht oder die Aufgabe des Journalisten ist, und zwar zu kontrollieren und Dinge, die eben nicht gut sind und die falsch laufen, aufzudecken. Würde man sich davon einlullen lassen oder würde man sich davon

0: einschüchtern lassen, würde man meiner Meinung nach seinen Job auf jeden Fall nicht richtig machen. Denn wenn die das können würden, würde ja niemand mehr andere Leute kontrollieren. Also wenn nur das veröffentlicht werden würde, was die Regierung will, würde ja, könnte die Regierung ja auch machen, was sie will, denn sie wird ja nicht mehr überprüft. Also würde ich Hitler sagen, dass er das gerne tun kann, ich jedoch nicht in meiner jetzt noch imaginären, aber wahrscheinlich bald wirklichen Beruf als Journalismus mich der Wahrheit verpflichtet fühle und mich nicht auch nicht davon einschüchtern lasse, dass jemand meine Karriere zerstören will.
1: Ein Attribut, was für guten Journalismus unabdingbar ist.

0: Das war Freedom von Pharrell Williams. Das Lied habe ich nicht nur gespielt, weil ich es mag, sondern auch, weil Freedom, also zu Deutsch Freiheit, generell natürlich, aber gerade auch in Bezug auf Journalismus unverzichtbar ist. Das ist eines der Themen, die Jannis im Podcast eben bereits angesprochen hat. Neben vorgestellten Situationen, in denen er Adolf Hitler interviewen könnte oder der Gleichschaltung der Presse im NS-Regime trotzen würde. Hören wir jetzt mehr von dem Interview.
1: Was gehört deiner Meinung nach noch zu dem Handwerkszeug eines guten Journalisten?
2: Oh, das ist eine sehr gute Frage. Und ich denke, es ist schwierig, das sehr allgemein zu sagen. Also das ist ja auch immer unterschiedlich, in welche Art des Journalismus man geht. Das ist ja ein sehr weit gefächertes Gebiet. Jedoch gibt es ein paar Dinge, bei denen ich denke, das sollte man schon haben. Zum einen interessant schreiben zu können. Oder generell interessant zu formulieren jetzt, also schreiben für die Zeitung oder formulieren und reden, wenn man Teil eines Radiosenders oder im Fernsehen ist. Denn so kann man eben Leute dazu bringen, einem zuzuhören und diese Geschichten auch mit Lust zu verfolgen und langweilt sie nicht. Des Weiteren sollte man, finde ich, eine schnelle Auffassungsgabe haben, also Dinge, vielleicht komplexe Vorgänge gut verstehen und diese dann auch normal verständlich für eine große Masse wieder reproduzieren zu können und erklären zu können, weil das ist ja eben das, was es ist, dass man vielleicht manchmal auch in ein Themengebiet reingeworfen wird, in dem man sich nicht so auskennt, sich aber trotzdem schnell darin zurechtfinden muss und das dann zeigen muss. Des Weiteren sollte man meiner Meinung nach eine gewisse Skepsis haben gegenüber Dingen, also nicht alles direkt glauben, was gesagt wird, sondern vielleicht noch ein bisschen nachforschen, ein paar Zusammenhänge finden, um auch wirklich oder um eben zum Beispiel Vorgängen, versteckten Vorgängen auf die Schliche zu kommen. Ja, so das sind so die Sachen, die ich also von mir selber erwarte, um in diesen Beruf zu gehen.
1: Folgst eine heiße Spur eines Informanten. Es geht um einen weltumspannenden Umweltskandal. Doch nicht alle zugetragenen Informationen entsprechen immer der Wahrheit. Vielleicht kennst du in diesem Zusammenhang noch den Spiegelflop mit den gefälschten Hitler-Tagebüchern. Wie willst du verhindern, Fake News zu verbreiten?
2: Ja, der Spiegelflop ist natürlich etwas, fast bekannteste Beispiel in Deutschland, bei dem gezeigt wird, wie Journalismus nicht funktioniert. Ich glaube, das ist einfach etwas, was sehr viel mit Qualität und mit sich Zeit nehmen zu tun hat. Also wenn man den Dingen wirklich, wenn man die Dinge überprüft und auf Qualität setzt, also zum Beispiel würde ich eben nicht nur auf den Rat eines oder auf die Information eines Informanten hören, sondern das nochmal gegenprüfen, vielleicht mit noch anderen oder auch einen wirklich guten Informanten. Einfach sich nochmal Zeit nehmen dafür und wirklich überprüfen und nicht einfach nur irgendeine Halbgerücht und Halbwahrheiten gleich veröffentlichen, wie es eben leider gewisse Verlage tun, aber es gibt eben auch noch welche, die das nicht machen.
1: Fordert dich auf, eine reißerische Geschichte über Til Schweiger zu schreiben. Dabei solltest du möglichst tief in die Privatsphäre von ihm eindringen. Vielleicht sogar eines seiner lapidaren Statements in einen Skandal verwandeln. Wie reagierst du?
2: Denn ich hoffe und wünsche mir auch, dass ich niemals bei einer Zeitung arbeiten müsste, die mir so etwas vorschlägt, denn meiner Meinung nach ist es so, dass private Angelegenheiten, die wirklich jeder Mensch tut, nur dadurch, dass es jemand tut, der Erfolg hat oder der öffentlich bekannt ist, nicht interessanter werden und auch keinen Menschen etwas angehen. Denn wenn jetzt zum Beispiel Til Schweiger etwas tun würde, was wirklich verwerflich ist oder was kriminell, solche Dinge würde ich gerne drüber schreiben, würde ich auch gerne drüber nachforschen. Wenn es jedoch einfach nur so ist, dass er sich scheiden lässt, was auch immer er macht, geht das meiner Meinung nach niemandem etwas an. Das ist einfach nur Unterhaltung für Menschen, die wenig zu tun haben. Zum Beispiel dieses, was in England Yellow Press bezeichnet wird, diese ganzen Freizeitrevuen und sowas. Das ist nicht mal wirklicher Journalismus, denn es ist ja eigentlich wirklich das, was jeder tut. Einfach nur von anderen Menschen, die bekannt sind. Also ich würde vermutlich ablehnen.
1: Jannis, du hast dein Abitur in Corona-Zeiten absolviert. Empfandest du dies als Vor- oder Nachteil?
2: War es auf jeden Fall ein Vorteil, Denn es war eben so, dass wir hatten ja während dieser Zeit keine Schule, also fast gar keine, nur nochmal 2 Wochen wirklich kurz vor den mündlichen, vor den schriftlichen Abiturprüfungen. Und dadurch, dass ich halt so viel Zeit habe ich es so gemacht, dass ich einen sehr, sehr entspannten Tagesablauf hatte, in dem ich auch hatte Zeit zu lernen, ich hatte noch Zeit, was mit meinen Freunden zu machen. Natürlich eingeschränkt wegen Corona. Aber wäre es so gewesen, dass ich noch nebenher Schule gehabt hätte, was ja der Usus ist normalerweise, und ich müsste dann heimkommen und etwas für die Schule tun oder eben fürs Abi, hätte ich wahrscheinlich sehr, sehr viel weniger gemacht, weil ich einfach dann nicht mehr die Motivation gehabt hätte. So hatte ich jedoch wenig oder eben nur dieses Wichtige, nur das, was ich wirklich was an den Abiturprüfungen drankommt, und konnte mich darauf konzentrieren und hatte nichts anderes Lästiges nebenher, was mir sehr geholfen hat.
1: Vielen Dank für das Interview, Janis, und viel Erfolg auf deinem Weg.
2: Sehr gerne.

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2: Ich muss ja sagen, dass ich diesem Podcast ganz besonders genau zugehört habe, weil mich persönlich das Thema sehr interessiert, als hoffentlich zukünftige Journalistin. Die kommende Produktion finde ich aber auch super spannend. Es wird gleich um Routinen und deren helfende Wirkung auf den stressigen Alltag gehen. Marie-Therese Frank macht mich dabei ganz neugierig, ob und wenn ja, welche Routine auch mich unterstützen könnte. Überzeugt euch selbst.
3: Hallo und herzlich willkommen zu diesem Podcast. Mein Name ist Marie-Therese Frank und ich habe überlegt, dass ich heute über Routinen sprechen möchte. Ich glaube, Routinen sind super wichtig. Ich habe gemerkt, dass sie mir wichtig geworden sind und dass sie mir unglaublich stark helfen an Zeiten, in Zeiten, wo es turbulent ist und wo ich den Wald vor lauter Bäumen nicht mehr sehe, irgendwie eine Struktur zu bekommen, Ruhe zu bekommen, Entspannung zu bekommen und den Wald wieder zu sehen, trotz den lauter Bäumen. Also eigentlich im Grunde gerade in so Phasen wie Prüfungszeiten, wo man unglaublich viel zu tun hat und irgendwie alles drunter und drüber geht, sind Routinen wirklich hilfreich und ich denke auch sehr wichtig. Ich habe jetzt gedacht, ich stelle euch einfach meine Routinen vor. Ich empfehle euch, probiert es einfach mal aus. Sucht euch was aus, was ihr irgendwie interessant findet oder irgendwie euch anspricht, auch wenn ihr am Anfang denkt, okay, warum? Es klingt irgendwie banal. Probiert es einfach aus und wenn es euch gefällt, dann macht es auch mal länger und wenn es euch nicht gefällt, dann lasst es wieder. Aber ich finde es super gut, einfach es auszuprobieren, weil man manchmal einfach nicht merkt, dass es eigentlich cool wäre, so mehr oder weniger. So ging es mir bei den meisten Routinen, dass ich eigentlich erst durchs Ausprobieren gemerkt habe, dass ich sie gut finde. Und davor war es eher so Interesse von, aha, du findest es gut? Ja, okay, könnte ja was sein. Genau. Das Allerwichtigste und Größte, was mir mega wichtig ist, dass ich immer versuche zu machen, egal wo ich bin, ob ich im Urlaub bin oder irgendwie Freizeit habe oder sonst was, ist, morgens und abends mein Handy wegzulegen. Ich kann nicht entspannen und in Ruhe kommen, wenn ich immer so voll ans Handy gehe, wenn es vibriert. Und deswegen lasse ich gerade morgens, wenn mein Handy auf Flugmodus ist, von der Nacht einfach auf Flugmodus. Wenn es nämlich nicht auf Flugmodus ist, dann vibriert es von Nachrichten und ich gucke sofort drauf, auch wenn ich mir vornehme, es nicht zu tun. Und daher lasse ich es einfach auf dem Flugmodus und dann vergesse ich es auch manchmal. Und es kam in letzter Zeit, das hat mich selbst gewundert, es kam wirklich vor, dass ich dann um 10 Uhr da saß und irgendwann dachte, wo ist eigentlich mein Handy? Und gemerkt habe, ich habe es immer noch nicht angemacht. Es hat mich voll gefreut, weil ich merke, dass wenn ich das nicht weglege, irgendwie viel zu schnell auf Social Media wieder bin morgens oder abends und wieder die ganze Zeit dranhängen, nicht davon wegkommen, in einer anderen Welt lebe, als ich eigentlich in meiner Welt leben sollte, so mehr oder weniger. Und daher kann ich das nur empfehlen, legt euer Handy einfach mal weg. Es tut niemandem weh, wenn man mal eine halbe oder eine Stunde später antwortet. Das ist halt einfach so. So ist es nun mal mit Nachrichten. Man kann nicht erwarten, dass jemand sofort ans Handy springt, unbedingt, denke ich. Genau, was mir auch hilft, was ich eben als eine dieser banalen Sachen empfunden habe und dachte, okay, ich probiere es mal aus, tut mir nicht weh und jetzt super wertschätze, ist morgens Wasser trinken. Ich nehme mir vor, einen halben Liter zu trinken, was ich nicht immer schaffe. Manchmal ist es super easy, manchmal schaffe ich nur ein paar Schlücke. Aber ich setze mich super gern morgens nach dem Aufwachen einfach direkt an die Bettkante, dehne mich so ein bisschen, um wach zu werden und trinke Wasser. Und das hilft mir so sehr, um fit zu werden, irgendwie. Es ist richtig wohltuend und es macht mich richtig wach. Und nach so einer heißen Nacht im Sommer ist es so erfrischend morgens. Und ich merke wirklich, wie mein Kopf richtig wach wird. Mein Gehirn irgendwie merkt, es ist Tag und das ist richtig gut. Und deswegen kann ich nur empfehlen, morgens einfach mal Wasser zu trinken. Direkt nach dem Aufstehen, bevor man irgendwas anderes zu sich nimmt. Außerdem finde ich super wichtig, sich persönliche Zeiten zu nehmen. Ich mache das gern morgens, kann man auch abends auf jeden Fall machen. Mir hilft es irgendwie nur morgens, weil ich sowieso gerne früh aufstehe und ich diese ruhige morgendliche Zeit total mag, bevor es irgendwie der Trubel losgeht. Und da hilft mir in der Zeit persönliche Zeit zu machen. Außerdem passiert es mir viel zu oft, dass ich mir das dann für abends vornehme und dann ist wieder was oder ich habe einen Termin oder es wird wieder zu spät und ich vernachlässige es. Und es gibt nichts Wichtigeres, als sich um sich selbst zu kümmern. Das klingt voll egoistisch eigentlich, aber ich denke, es ist super wichtig, um für andere da zu sein, dass man irgendwie für sich selbst erstmal da war und zurechtkommt in seinem Leben, in seinem Umfeld. Und dafür ist es hilfreich, zum Beispiel Morning Pages zu schreiben. Also 5 Minuten lang oder ja, 5 Minuten lang so lang zu schreiben, bis die Zeit rum ist, einfach irgendwo reinzuschreiben und erst aufzuhören, wenn diese 5 Minuten rum sind. Oder eben 2 Seiten voll zu schreiben und erst aufzuhören, wenn diese 2 Seiten voll sind, wenn euch diese 5 Minuten stressen. Es kann gut sein, das stresst nämlich mich total, wenn ich weiß, ich muss jetzt 5 Minuten schreiben, aber mir fällt nichts ein. Aber oft hilft es, dass wenn man halt eine längere Zeit schreibt und alles Offensichtliche runtergeschrieben hat, dass man irgendwie so eine Schicht tiefer kommt und dann auf Sachen kommt, die man vielleicht vorher nicht gedacht hat. Die man irgendwie vergessen hatte, die irgendwie untergekommen sind, die irgendwie verdrängt wurden, egal ob warum das passiert. Und es ist dann super gut, wenn man einfach sich hinsetzt und einfach schreibt und dann vielleicht Sachen über sich wieder kennenlernt, die man vergessen hatte. Und das ist richtig cool.
2: Für mich waren da gerade schon definitiv Routinen dabei, wo auch ich sage, die möchte ich vielleicht anfangen durchzuziehen. Die Idee, jeden Morgen direkt nach dem Aufwachen 1/2 Liter Wasser zu trinken zum Beispiel, finde ich echt gut, weil man ja doch generell oft zu wenig trinkt. Seid gespannt auf noch weitere Routine-Vorschläge nach einem Lied, in dem es auch ums tägliche Trinken geht. Allerdings ist da nicht die Rede von Wasser, sondern von Wein. Every Day von A$AP Rocky. 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

0: Genauso ist es richtig schön, Dankeslisten zu schreiben. Also ich mag das immer wieder, wenn ich das Gefühl hatte, mein Tag war richtig dumm und richtig blöd, wenn ich mich dann hinsetze und aufschreibe, was aber schön war und was ich dankbar bin, dann habe ich einen ganz anderen Blick auf den Tag. Und dann gehe ich auch mit einem ganz anderen Blick in den neuen Tag oder auch abends ins Bett und kann mich darüber freuen, was ich dann erlebt habe an dem jeweiligen Tag. Daher kann ich es auch voll empfehlen, einfach mal aufzuschreiben, einen Monat lang zum Beispiel jeden Tag einen Satz: Das war heute cool, dafür bin ich heute dankbar. Und es ist total schön bei beiden, bei Morning Pages und bei Dankeslisten, dann am Ende zurückzugucken und zu sehen, was so passiert ist, was sich so entwickelt hat oder was man selber einfach richtig cool fand und auch so zu sehen, was man über sich dachte und wie man vielleicht jetzt über sich denkt. Genau. Wie ich vorhin meinte, ist es ja momentan für viele nicht so einfach, weil man viel zu Hause hockt und irgendwie die Decke auf den Kopf fällt. Und da finde ich es super hilfreich, gerade wenn man einen ganz normalen Arbeitsalltag hat und einfach viel machen muss, sich feste Arbeitszeiten zu setzen und zu sagen, ich arbeite von zum Beispiel 8 bis 17 Uhr mit Mittagspause und danach mache ich nichts mehr. Und davor mache ich nichts dafür, nur in Ausnahmefällen. Und dann ist abends mein Feierabend und dann mache ich Sachen, die mich glücklich machen. Und dann ist es auch gut. Und oft fällt es ja super schwer, wenn man halt in gleichen Räumen lebt, wie man arbeitet, dann eine Grenze zu setzen. Und da hilft es total, den Arbeitsweg zu simulieren. Einfach vor dem Arbeiten und nach dem Arbeiten eine Runde spazieren gehen. Und so zu tun, als würde man Bus gehen. Das hilft auch total, um irgendwie morgens fit zu werden oder auch sich fertig zu machen vor der Arbeit. Ich meine, mir ist es schon so oft passiert, dass ich anfangen wollte zu arbeiten und dann halt gesagt habe, okay, ich fange um 8 an, bin aber um 7:45 aufgewacht, habe mich also mit dem Schlafanzug an den Schreibtisch gehockt und dann gearbeitet und den dann vielleicht auch gar nicht mehr ausgezogen, weil ich dann halt nicht mehr vom Tisch wegkam, so mehr oder weniger. Und wenn ich dann aber sage, ich gehe einen Arbeitsweg, dann muss ich mich ja umziehen, weil ich gehe ja raus. Und das hilft auch schon mal, um irgendwie eine Routine und einen Alltag und eine Normalität zu haben. Und vor allem eben, um dem Körper und dem Geist zu sagen, jetzt wird gearbeitet oder eben am Feierabend, jetzt ist Feierabend und jetzt dürfen wir entspannen und müssen das nicht mehr machen. Und das hilft total. Genau. Genauso ist es richtig gut, wenn man nach dem Feierabend einfach seinen Platz aufräumt. Aufräumen ist, glaube ich, für viele sehr anstrengend. Also ich kenne nicht viele Menschen, die das lieben. Und mir fällt es auch super schwer. Und die Angewohnheit, also nach dem Feierabend zu sagen, okay, ich räume jetzt alles weg, was ich nicht mehr morgen brauche, sowas wie Stifte und Müllzeug, Geschirr und was auch immer alles ansammelt, all das wegräumen, das hilft schon mal voll viel, weil wenn man sich morgens hinsetzt an einen sauberen Tisch, macht es auch viel mehr Spaß zu arbeiten, als wenn man dann an so einen überfüllten Tisch hingeht und erstmal alles wegräumen muss und total überwältigt ist und sich wie den Tisch fühlt, der beladen ist mit Papier. Und das ist natürlich nicht gerade eine gute Voraussetzung, um produktiv zu arbeiten. Genauso ist es richtig cool, wenn man sich ab und an mal die Zeit nimmt, morgens und abends jeweils 10 Minuten aufzuräumen. Ich mache das nicht immer, aber ich mache es richtig gern und ich will eigentlich das öfters machen. Und zwar einfach sich morgens und auch abends jeweils einen 10-Minuten-Timer zu stellen und den 10 Minuten einmal durch die Wohnung zu räumen. Ich fange super gern bei der Küche an, weil die irgendwie immer dreckig ist und weil die Küche einfach immer, die Sachen haben einfach ihren Platz und deswegen geht es recht schnell. Und in den 10 Minuten kann man so unglaublich viel schaffen. So hat man dann 20 Minuten am Tag aufgeräumt und dann sieht die Wohnung in meisten Fällen, vor allem wenn ich das regelmäßig mache, sieht sie eigentlich immer vorzeigefähig aus und ich kann Leute einladen, auch mal spontan, was ich richtig gern mache und was mir wichtig ist. Genau. Außerdem finde ich, oder weiß ich, dass mir Sport gut tut. Es ist so ein Thema. Ich habe echt nicht gelernt, dass Sport gut ist und wichtig ist. Und ich muss mir das selber erst klar machen, dass Sport gut ist. Und ich habe halt gemerkt, dass wenn ich regelmäßig Sport mache, ich viel besser schlafe, ich viel weniger Nacken- und Rückenschmerzen habe und meinen Kopf total frei bekomme. Vor allem, wenn ich niemanden mehr treffen kann, weil ich nur daheim hocke, so mehr oder weniger. Dann ist es voll gut rauszukommen, weil es viel zu oft schon Zeiten gab in meinem Leben, wo ich tagelang nicht vor die Tür gegangen bin. Und dann ist es gut zu sagen, ich mache zumindest jetzt Sport. Ich gehe eine Runde joggen oder Fahrrad fahren. Es muss ja auch nicht der mega krasse Leistungssport sein. Ja, genau. Das sind meine Gedanken, die ich habe zum Routinen und zu das, was mir hilft und was ich gerne mache. Es gibt noch so viel mehr. Es gibt auch so viele Leute im Internet, die unglaublich gute Sachen machen und die so beeindruckend sind, wie sie ihren Alltag gestalten. Ich kann euch nur empfehlen, googelt es mal, probiert es einfach mal aus und vielleicht findet ihr was dabei, was euch voll hilft und euch einfach ein bisschen mehr Struktur in den Alltag bringt oder euch einfach einen schönen Morgen bereitet oder einen gemütlichen Abend. Stresst euch nicht, das ist keine Sache, die ihr machen müsst und Leistung erbringen sollt, sondern es ist eine Sache, die ihr machen dürft und die euch gut tun soll. Wenn es euch nicht gut tut, dann schmeißt die Routine wieder aus dem Plan. Ich hoffe, es hat euch voll gut geholfen und dann hoffentlich bis zum nächsten Mal. Habt noch einen wunderschönen Tag. Auf Wiedersehen. Tschüss.
1: Das war Marie-Therese Frank über Routinen, die morgens anfangen können oder erst abends eine Rolle spielen. Wir haben gehört, was ihre Tipps sind gegen den Corona-Homeoffice-Frust, wie man trotz allem noch Motivation aufbringen kann. Nach einem letzten Lied zum Thema Wiederholungen gibt's den dritten Podcast und damit den letzten für heute. Darin wird uns Pierre Baumann mit seinen Fachkenntnissen das Themengebiet IoT, also Internet of Things und Smart Homes erklären. Darauf bin ich sehr gespannt, weil ich persönlich nicht allzu viel darüber weiß, aber gerne wissen würde. Dazu mehr nach Replay von IS.

0: Hallo und herzlich willkommen zum Podcast IoT Smart Home. Mein Name ist Pierre Baumann. Ja, was ist IoT eigentlich? Den Begriff hat man bestimmt schon häufiger gehört. Zu Beginn vielleicht mal ein Beispiel. Stell dir vor, du gehst morgens duschen. Und statt einfach den Hahn aufzudrehen, sagst du sowas wie, starte meine Morgendusche. Dann fängt das Wasser an zu fließen in der Temperatur, die du angenehm findest, also die du eingestellt hast. Und während du duscht, gibt dir deine Dusche so Informationen wie zum Beispiel, wie ist die aktuelle Verkehrslage auf der Route zur Arbeit oder auch wie wird das Wetter. Ebenso, dass du morgens Zeit sparst. Genau, das wäre ein Beispiel für IoT. Also das Internet der Dinge oder auf Englisch Internet of Things, daher IoT, ist im Endeffekt die Vernetzung von Dingen über das Internet. Also Grundlage dafür ist zum einen mal logischerweise das Internet und Mikrocontroller. Jedes Gerät erhält dann im Netz eine eindeutige Adresse und mit der ist es dann möglich, Kommunikation bzw. Informationsaustausch entweder zwischen Maschine zu Maschine oder auch zwischen Mensch und Maschine sicherzustellen. Von IoT gibt es zahlreiche Anwendungen. Wird IoT zum Beispiel in der Produktion umgesetzt, dann spricht man von Industrie 4.0. Das ist sozusagen die Digitalisierung der Produktion. Also da geht es um die Optimierung der gesamten Wertschöpfungskette. Zu Beginn werden erstmal alle Maschinen im Fertigungsprozess miteinander vernetzt. Dadurch erhält man eine höhere Flexibilität, da automatisch auf Probleme oder gewisse Umstände reagiert werden kann. Das hat zur Folge, dass ich eine bessere Auslastung habe und dadurch ein Potenzial zur Kosteneinsparung. Weiterhin von Vorteil ist, dass ich eine stetige Überwachung der Prozesse habe, also quasi eine Diagnosefunktion. Und das bedeutet, ich habe dann am Ende geringere Ausfallzeiten meiner Maschinen. Eine weitere Anwendung von IoT ist die Smart City, also die vernetzte Stadt. Da geht es dann darum, dass ich ein effizienteres Verkehrsmanagement erreichen will. Sprich, dann werden solche Dinge möglich sein, wie dass ich Staus vermindere oder ganz vermeiden kann. Oder auch die Parkplatzsuche wird leichter, wenn Parkplätze mit Sensoren ausgestattet werden. Oder aber zum Beispiel die Route der Müllabfuhr kann effizienter gestaltet werden, wenn zum Beispiel Müllcontainer mit Füllstandssensoren ausgestattet werden. Dann zum Bereich Smart Home. Die Vorteile, die einem ein Smart Home System bringen, sind im Wesentlichen Komfort, Energieeffizienz und Sicherheit. Momentan ist es so, dass jährlich ca. plus 23% Smart Homes weltweit dazukommen. Also während es 2017 noch rund 73 Millionen intelligente Häuser waren, werden es 2024 bereits 375 Millionen Smart Homes weltweit sein. Vorreiter sind da die USA, gefolgt von China. Und den dritten Platz teilen sich da England und Deutschland.
1: Ich denke, alle, die vorher noch nicht viel mit dem Begriff IoT anfangen konnten, haben jetzt eine genauere Vorstellung erhalten. Ist es nicht krass, in wie vielen Lebensbereichen das Internet für mehr Sicherheit, Komfort oder Effizienz sorgen kann? Und wie wir schon gehört haben, wird der Prozess der Digitalisierung, also auch der Gebrauch von Smart Homes etc. stark ansteigen. Da kann man echt gespannt sein, wie unsere Welt in einigen Jahrzehnten aussehen wird.
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1: Nach Daft Punk mit Technology geht's weiter mit Pierre Baumann, der über Smart Homes spricht.
2: Grundsätzlich ist es so, in einem Smart Home System, beziehungsweise generell in jedem IoT-System, gibt es 5 Elemente. Einmal Sensoren, die Vernetzung, das Gateway, die Schnittstelle und Aktoren. Also Sensoren sind dazu da, quasi Daten zu produzieren. Also da wird zum Beispiel die Temperatur oder die Lichteinstrahlung gemessen. Die Vernetzung, da gibt es grundsätzlich 2 Möglichkeiten. Einmal kabelgebunden und Funk. Funklösung hat beides Vor- und Nachteile. Also der Vorteil von einem Kabelsystem ist, dass es zum einen manipulationssicher ist. Das heißt, ein Hacker kann sich da nicht einfach reinhacken und meine Daten klauen. Aber der Nachteil ist, es ist eben teurer in der Installation. Bei der Funklösung ist es genau umgekehrt. Da ist es eben so, dass ich von der Installation her bin ich günstiger, aber die Gefahr besteht halt, dass sich ein Hacker in mein System einhackt und dann meine Daten klauen kann. Das Gateway ist sozusagen die Einheit, über die Daten gesendet und empfangen werden. Die Schnittstelle, das ist häufig entweder so ein Smartphone oder ein Tablet. Also da können Informationen ausgelesen werden oder auch Befehle an das System weitergegeben werden. Und dann noch die Aktoren. Das ist sowas wie eine Lampe oder eine Jalousie. Also Dinge, die letzten Endes dann eine Aktion ausführen. Entscheidet man sich heute für ein Smart Home System, dann sind so die Basic-Funktionen die Belichtung, die Heizung, die Beschattung und auch die Sicherheitstechnik und Medientechnik. Also beispielsweise bei Heizung ist es dann so, dass die Heizung nur dann läuft, wenn ich auch zu Hause bin, beziehungsweise sie geht kurz bevor ich nach Hause komme eben an, sodass ich da eben die Kosten spare und die Heizung nicht unnötig läuft. Oder auch die Beschattung im Sommer beispielsweise wird die Lichtintensität gemessen und wird die dann zu hoch, fährt automatisch meine Jalousie runter, dass sich mein Haus nicht so sehr aufwärmt. Und auch bei der Sicherheitstechnik können zum Beispiel Alarmanlagen oder Überwachungskameras mitten in das System integriert werden. Stellt man jetzt die Frage nach den Kosten von so einem Smart Home System, hängt es von mehreren Faktoren ab. Zum Beispiel, welche Technik will ich haben? Will ich ein Funk- oder ein Kabelsystem haben? Wie viele und welche Geräte will ich in mein System integrieren? Grundsätzlich ist es so, mit einer Funklösung kann man ab ein paar hundert Euro sein Smart Home System aufbauen. Und will ich aber ein kabelgebundenes System, muss ich mit mehreren tausend Euro rechnen in der Installation.

Das war es leider schon für heute mit Campus Schnipsel. Ich habe durch die heutige Folge viel Neues erfahren und hoffe ihr auch und freue mich, wenn es euch gefallen hat. Zuletzt hören wir jetzt Computer Age von Neil Young. Macht's gut und bis bald von Veronika Gruschwitz, das bin ich beim Campus Radio. Tschüss!

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